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1: Ich bin Gisa Weber. Bunt, laut und mit guter Laune im Gepäck. Gut 300.000 Menschen sind in Hamburg bei der großen CSD-Demo durch die Stadt gezogen. Das waren so viele wie noch nie. Einzelheiten von Tom Husse.
2: Viele Menschen wollten nach dem Anschlag auf den Berliner CSD vor einer Woche zeigen, dass sie nicht klein zu kriegen sind und ein klares Zeichen für Vielfalt und Toleranz setzen. Die Polizei und der Veranstalter sprachen von einer guten Stimmung und einem friedlichen CSD. Im Vorfeld hatte die Polizei ihre Sicherheitsmaßnahmen nochmal nach oben geschraubt und doppelt so viele Beamte eingesetzt wie im Vorjahr.
1: Die Europäer sprechen nach dem Ansturm auf die spanische Exklave Ceuta einmal mehr über die Migrationspolitik. Am Dienstag schalten sich die EU-Innenminister zu einer Sondersitzung zusammen. Die hatten die meisten EU-Mitglieder gefordert und auch Spanien selbst. Der Sicherheitsexperte Joachim Weber sagte bei NTV.
3: Also diese Sondersitzung wird hoffentlich ergeben, dass die Europäer die Reihen schließen. Ich verstehe nicht ganz, wie jetzt einzelne Staaten, allen voran Italien, da über die Spanier herfallen. Die Spanier haben sich das ja nicht herbei gewünscht. Es ist eben passiert, dass jetzt Einzelne sagen, hier, die Spanier müssen jetzt abgeschottet werden. Das, glaube ich, ist das falsche Signal.
1: Bald werden hunderttausende Kinder in Deutschland eingeschult. Für sie gilt erstmals flächendeckend ein Anspruch auf Ganztagsbetreuung. Das Problem, die wenigsten Kommunen haben dafür schon die nötigen Kapazitäten. Da muss die Politik dringend nachhelfen, sagt der DGB. In Moskau hat es nahe eines Cafés eine heftige Explosion gegeben. 3 Menschen sind dabei örtlichen Medien zufolge getötet worden. Die russischen Behörden sprechen von einem Anschlag. Eine Frau, die auch ums Leben kam, soll einen selbstgebauten Sprengsatz bei sich gehabt haben. Die Hintergründe sind noch unklar. Sorgen die gescheiterten Investorenpläne für den Infantino-Sturz? Die UEFA hat dem FIFA-Chef jetzt offiziell ihr Vertrauen entzogen. Infantino hatte zwar widerwillig seinen Rückzug, was den Verkauf von WM-Anteilen betrifft, angekündigt, für den Europäischen Fußballverband aber zu spät. Remis in der Generalprobe für den ersten FC Magdeburg. Gegen den englischen Traditionsverein West Ham United erzielte der FCM ein 1:1. Die Magdeburger starten nächste Woche gegen Braunschweig in die neue Zweitligasaison. Die nächsten Nachrichten in einer Stunde.
4: Der Radio SAW Verkehrsservice, der schnellste im SAW-Land, unterstützt durch KI. In Oker ist die B498, die Bahnhofstraße bis Talstraße, zwischen Werdam und dem Kreisverkehr nach einem Unfall in beiden Richtungen gesperrt. Alle Verkehrsmeldungen auch immer aktuell auf radiosaw.de und in unserer App. Gute Fahrt durchs SAW-Land.

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1: Der Radio SAB Verkehrsservice, der schnellste im SAB-Land, unterstützt durch KI. In Oker ist die B498, die Bahnhofstraße bis Talstraße, zwischen Werdam und dem Kreisverkehr nach einem Unfall in beiden Richtungen gesperrt. Alle Verkehrsmeldungen auch immer aktuell auf radio-saw.de und in unserer App. Gute Fahrt durchs SAW-Land.

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0: Ich bin Gisa Weber. Eine Woche nach dem Anschlag auf den CSD in Berlin hat die queere Community ein deutliches Zeichen für Vielfalt und Toleranz gesetzt. Etwa 300.000 Menschen kamen zur großen CSD-Demo in Hamburg. Das waren so viele wie noch nie, heißt es vom Veranstalter. Im Vorfeld hatte die Polizei ihre Sicherheitsmaßnahmen spürbar hochgefahren und deutlich mehr Beamte beim CSD eingesetzt. Vielen Demo-Teilnehmern war es wichtig, sich nach dem Anschlag nicht einschüchtern zu lassen. Frei nach dem Motto, jetzt erst recht. Welche Konsequenzen muss Europa aus dem Ansturm von Migranten auf die spanische Exklave Ceuta ziehen? Darum geht es am Dienstag bei einer Sondersitzung der EU-Innenminister. Die meisten EU-Länder und auch Spanien selbst hatten so eine Sitzung gefordert. Spanien steht wegen seines Umgangs mit dem Massenandrang in Ceuta in der Kritik. Regierungschef Sanchez wiederum sagt, die Reaktion einiger Länder sei egoistisch und rechtswidrig. Zum Schulstart gibt es für die neuen Erstklässler erstmals in ganz Deutschland einen Anspruch auf Ganztagsbetreuung. Die Änderung ist jetzt in Kraft getreten und soll schrittweise auf alle Grundschüler ausgeweitet werden. Allerdings haben die wenigsten Kommunen dafür Stand jetzt die nötigen Kapazitäten. Im Zentrum von Moskau hat es offenbar einen Bombenanschlag gegeben. Russischen Medien zufolge wollte eine Frau mit dem Sprengsatz in ein Restaurant, wurde aber von einem Wachmann aufgehalten. Beide und ein Gast sollen ums Leben gekommen sein. Außerdem wurden zahlreiche Menschen verletzt. Sorgen die gescheiterten Investorenpläne für den Infantino-Sturz? Die UEFA hat dem FIFA-Chef jetzt offiziell ihr Vertrauen entzogen. Infantino hatte zwar widerwillig seinen Rückzug, was den Verkauf von WM-Anteilen betrifft, angekündigt, für den Europäischen Fußballverband aber zu spät. Remis in der Generalprobe für den ersten FC Magdeburg. Gegen den englischen Traditionsverein West Ham United erzielte der FCM ein 1:1. Die Magdeburger starten nächste Woche gegen Braunschweig in die neue Zweitligasaison. Die nächsten Nachrichten in einer Stunde.
1: Der Radio SAW Verkehrsservice, der schnellste im SAW-Land, unterstützt durch KI. In Oker ist die B498, die Bahnhofstraße bis Talstraße, zwischen Werdam und dem Kreisverkehr nach einem Unfall in beiden Richtungen gesperrt. Alle Verkehrsmeldungen auch immer aktuell auf radio-saw.de und in unserer App. Gute Fahrt durchs SAW-Land.

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3: Der Radio SAW Verkehrsservice, der schnellste im SAW-Land, unterstützt durch KI. In Oker ist die B498, die Bahnhofstraße bis Talstraße, zwischen Werdam und dem Kreisverkehr nach einem Unfall in beiden Richtungen gesperrt. Alle Verkehrsmeldungen auch immer aktuell auf radiosaw.de und in unserer App. Gute Fahrt durchs SAW-Land.

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1: Ich bin Gisa Weber. Guten Morgen. Die queere Community hat deutlich gezeigt, dass sie sich nach dem CSD-Anschlag in Berlin nicht unterkriegen lässt. Zur großen CSD-Demo in Hamburg kamen rund 300.000 Menschen. Das haben Veranstalter und Polizei mitgeteilt. Beide sprachen von einem sehr friedlichen Verlauf der Großveranstaltung. Zur Sicherheit war die Polizei mit mehr Beamten als sonst im Einsatz. Manuel Opitz von Hamburg Pride sagte:
2: Wir in Hamburg spüren die Unterstützung der Behörden und der Politik und der Polizei. Das kann man von der Bundesregierung nicht sagen. Also die jetzige Bundesregierung hat Sicherheit für queere Menschen nicht als wichtiges Thema bis jetzt wahrgenommen und anerkannt. Und das muss sich jetzt schnellstmöglich ändern.
1: Die Europäer sprechen nach dem

0: Sturm auf die spanische Exklave Ceuta einmal mehr über die Migrationspolitik. Am Dienstag schalten sich die EU-Innenminister zu einer Sondersitzung zusammen. Die hatten die meisten EU-Mitglieder gefordert und auch Spanien selbst. Der Sicherheitsexperte Joachim Weber sagte bei NTV.
1: Also diese Sondersitzung wird hoffentlich ergeben, dass die Europäer die Reihen schließen. Ich verstehe nicht ganz, wie jetzt einzelne Staaten, allen voran Italien, da über die Spanier herfallen. Die Spanier haben sich das ja nicht herbei gewünscht. Es ist eben passiert, dass jetzt einzelne sagen, hier, die Spanier müssen jetzt abgeschottet werden. Das, glaube ich, ist das falsche Signal.
0: Bei einem Anschlag auf ein Restaurant in Moskau sind mindestens 3 Menschen getötet worden. Gut 20 weitere wurden verletzt. Unter den Toten sei örtlichen Medien zufolge auch eine Frau, die den Sprengsatz dabei hatte. Sie wollte nach ersten Erkenntnissen in das Restaurant, wurde aber von einem Wachmann aufgehalten. Beide kamen ums Leben. Das dritte Todesopfer soll ein Restaurantgast gewesen sein. Die Hintergründe sind noch völlig unklar. Bald werden hunderttausende Kinder in Deutschland eingeschult. Für sie gilt erstmals flächendeckend ein Anspruch auf Ganztagsbetreuung. Das Problem, die wenigsten Kommunen haben dafür schon die nötigen Kapazitäten. Da muss die Politik dringend nachhelfen, sagt der DGB. Nach dem Scheitern seiner Investorenpläne steht FIFA-Chef Infantino das Wasser langsam bis zum Hals. Jetzt hat der Europäische Fußballverband UEFA ihm offiziell das Vertrauen entzogen. Und auch intern sieht es nach dem Aus der Pläne zum Verkauf von WM-Anteilen für Infantino langsam düster aus. Die nächsten Nachrichten in einer Stunde.
2: Der Radio SAW Verkehrsservice, der schnellste im SAW-Land, unterstützt durch KI. Auf der B3 Hannover Richtung Celle, Achtung, zwischen Schillerslage und Oze liegen Gegenstände auf der Straße. Alle Verkehrsmeldungen auch immer aktuell auf radio-saw.de und in unserer App. Gute Fahrt durchs SAW-Land.

0: 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Das lief damals im Walkman auf Kassette. That's all we really want.
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1: Der Radio SAB Verkehrsservice, der schnellste im SAB-Land, unterstützt durch KI. Nichts los auf den Straßen, es rollt ohne größere Staus. Alle Verkehrsmeldungen auch immer aktuell auf radiosaw.de und in unserer App. Gute Fahrt durchs SAW-Land.

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1: Ich bin Gisa Weber. Guten Morgen. Bunt, laut und mit guter Laune im Gepäck. Gut 300.000 Menschen sind in Hamburg bei der großen CSD-Demo durch die Stadt gezogen. Das waren so viele wie noch nie. Einzelheiten von Tom Husse.
2: Viele Menschen wollten nach dem Anschlag auf den Berliner CSD vor einer Woche zeigen, dass sie nicht klein zu kriegen sind und ein klares Zeichen für Vielfalt und Toleranz setzen. Die Polizei und der Veranstalter sprachen von einer guten Stimmung und einem friedlichen CSD. Im Vorfeld hatte die Polizei ihre Sicherheitsmaßnahmen nochmal nach oben geschraubt und doppelt so viele Beamte eingesetzt wie im Vorjahr.
1: Welche Konsequenzen muss Europa aus dem Ansturm von Migranten auf die spanische Exklave Ceuta ziehen? Darum geht es am Dienstag bei einer Sondersitzung der EU-Innenminister. Die meisten EU-Länder und auch Spanien selbst hatten so eine Sitzung gefordert. Spanien steht wegen seines Umgangs mit dem Massenandrang in Ceuta in der Kritik. Regierungschef Sanchez wiederum sagt, die Reaktion einiger Länder sei egoistisch und rechtswidrig. Wo KI drin steckt, muss auch KI draufstehen. In der ganzen EU gilt ab heute eine Kennzeichnungspflicht für KI-generierte Inhalte. Und zwar für kommerziell veröffentlichte Bilder, Texte oder Audios, etwa Werbung oder Beiträge von Influencern. Wer Privat-KI-Inhalte teilt, muss die nicht kennzeichnen. Bei einem Anschlag auf ein Restaurant in Moskau sind mindestens 3 Menschen getötet worden. Gut 20 weitere wurden verletzt. Unter den Toten sei örtlichen Medien zufolge auch eine Frau, die den Sprengsatz dabei hatte. Sie wollte nach ersten Erkenntnissen in

0: Das Restaurant wurde aber von einem Wachmann aufgehalten. Beide kamen ums Leben. Das dritte Todesopfer soll ein Restaurantgast gewesen sein. Die Hintergründe sind noch völlig unklar. Der aus der Mafia-Kultserie The Sopranos bekannte US-Schauspieler Vincent Pastore ist tot. Das hat sein Agent mitgeteilt. Pastore wurde 80 Jahre alt. Woran er verstarb, blieb offen. Remis in der Generalprobe für den ersten FC Magdeburg. Gegen den englischen Traditionsverein West Ham United erzielte der FCM ein 1:1. Die Magdeburger starten nächste Woche gegen Braunschweig in die neue Zweitligasaison. Die nächsten Nachrichten in einer Stunde.
1: Der Radio SAW Verkehrsservice, der schnellste im SAW-Land, unterstützt durch KI. Im Moment ist alles frei auf den Straßen, keine Staus. Alle Verkehrsmeldungen auch immer aktuell auf radio-saw.de und in unserer App. Gute Fahrt durchs SAW-Land.

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1: Michael Schulte, Love's.

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1: Der Radio SAW Verkehrsservice, der schnellste im SAW-Land, unterstützt durch KI. Nichts los auf den Straßen, aktuell ist alles frei. Alle Verkehrsmeldungen auch immer aktuell auf radio-saw.de und in unserer App. Gute Fahrt durchs SAW-Land.

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1: Ich bin Imme Kasten. Guten Morgen. Bunt, laut und mit guter Laune im Gepäck. Gut 300.000 Menschen sind in Hamburg bei der großen CSD-Demo durch die Stadt gezogen. Das waren so viele wie noch nie, heißt es von den Veranstaltern. Die Einzelheiten dazu von Tom Husse.
2: Viele Menschen wollten nach dem Anschlag auf den Berliner CSD vor einer Woche zeigen, dass sie nicht klein zu kriegen sind und ein klares Zeichen für Vielfalt und Toleranz setzen. Die Polizei und der Veranstalter sprachen von einer guten Stimmung und einem friedlichen CSD. Im Vorfeld hatte die Polizei ihre Sicherheitsmaßnahmen nochmal nach oben geschraubt und doppelt so viele Beamte eingesetzt wie im Vorjahr.
1: Wer mit Hilfe von künstlicher Intelligenz Bilder, Texte oder Audios veröffentlicht, der muss das ab heute auch kennzeichnen. Zumindest in der Regel. Laut einer neuen EU-Verordnung müssen KI-Inhalte auf den ersten Blick erkennbar sein. Eileen Schallhorn dazu.
3: Mit der neuen Regel will die EU dafür sorgen, dass man auf jeden Fall merkt, wenn man es mit einer KI zu tun hat. Das betrifft zum Beispiel Chatbots im Kundenservice oder Influencer, die bei ihren makellosen Bildern kräftig mit KI nachhelfen. Die EU nimmt da alle in die Verantwortung, die mit KI-generierten Inhalten Geld verdienen. Ausnahmen gibt es für Privatpersonen und Künstler. Ein satirisches Deepfake von knutschenden Politikern zum Beispiel braucht kein Wasserzeichen im Bild, wohl aber einen Hinweis im Text darunter.
1: Der Ansturm auf die spanische Exklave Ceuta hat ein Nachspiel. In einer Sondersitzung werden sich die EU-Innenminister übermorgen mit dem Thema befassen. Der Großteil der Mitgliedsländer und auch Spanien selbst hatten so eine Sitzung gefordert, um über die Migrationspolitik zu sprechen. Die USA und Israel wollen den Iran erst einmal nicht weiter angreifen. Das hat US-Präsident Trump auf seiner Online-Plattform erklärt. Demnach laufen neue Gespräche über eine mögliche Einigung. Komme es nicht schnell zu einer Vereinbarung, könnten die Angriffe aber weitergehen, so Trump. In Moskau hat es in der Nähe eines Restaurants eine heftige Explosion gegeben. 3 Menschen sind dabei örtlichen Medien zufolge ums Leben gekommen. Die russischen Behörden sprechen von einem Anschlag. Eine Frau, die auch ums Leben kam, soll einen selbstgebauten Sprengsatz bei sich gehabt haben. Die Hintergründe sind noch unklar.
4: Die nächsten Nachrichten in einer Stunde.
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Verkehrsservice, der schnellste im SAW-Land, unterstützt durch KI. Es gibt gerade keine Staus, ihr kommt entspannt durch. Alle Verkehrsmeldungen auch immer aktuell auf radio-saw.de und in unserer App. Gute Fahrt durchs SAW-Land.

0: 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Widder.
1: Ihr handelt heute spontan aus dem Bauch heraus. Bremst euch ein bisschen, sonst gibt's noch Ärger.
0: Stier.
1: Jemand will euch unbedingt auffallen. Schaut doch mal richtig hin.
0: Zwillinge.
1: Ihr seid gerade ziemlich spendabel. Vielleicht plant ihr eure Ausgaben besser.
0: Krebs.
1: Denkt nicht an Vergangenes. Schaut nach vorn und verliert euer Ziel nicht aus den Augen.
0: Löwe.
1: Es ist Zeit für ein offenes Gespräch. Danach fühlt ihr euch direkt besser.
0: Jungfrau.
1: Gebt einen Fehler heute einfach zu. Er ist halb so schlimm, also keine Panik.
0: Waage.
1: Ihr lasst es euch heute richtig gut gehen. Ihr wollt euch einfach nur wohlfühlen.
0: Skorpion.
1: Paare machen es sich kuschelig. Bei Singles ergibt sich in den nächsten Tagen eine neue Möglichkeit.
0: Schütze.
1: Ihr könnt euch nur schwer von Dingen trennen. Ihr solltet aber Platz für Neues schaffen.
0: Steinbock.
1: Nehmt ein bisschen mehr Rücksicht auf die Bedürfnisse eurer Mitmenschen, sonst wenden sie sich ab.
0: Wassermann.
1: Lasst euch nicht immer ausbremsen. Manchmal müsst ihr einfach euer Ding durchziehen.
0: Fische.
1: Ihr seid heute mutig und probiert mal was Neues aus. Das wird euch viel Freude bereiten.
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Der Radio SAW Verkehrsservice, der schnellste im SAW-Land, unterstützt durch KI. Im Moment ist alles frei auf den Straßen, keine Staus. Alle Verkehrsmeldungen auch immer aktuell auf radio-saw.de und in unserer App. Gute Fahrt durchs SAW-Land.

0: Guten Morgen, hier ist Radio SRW mit den Superhits fürs SRW-Land. Gleich mit Leonie und Don't Worry, davor noch The Weeknd und Dancing in the Flames.
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0: In Wolmirstedt feiern am Freitag die evangelische Kirchengemeinde und viele weitere unterschiedliche Akteure aus der Gesellschaft ein Demokratiefest. Nachmittags zwischen 14 und 17 Uhr auf der Schlossdomäne in Wolmirstedt. Ute Kopp, Pfarrerin an der Katharinenkirche, koordiniert das Programm.
2: Wir haben gesagt, wir wollen auf der Schlossdomäne, das ist hier der zentrale Veranstaltungsort hier in Wolmirstedt, gerne ein buntes Fest mit vielen Menschen, die im Sommer jetzt vielleicht auch ein bisschen Zeit haben und sich an einem Freitagnachmittag mit uns gemeinsam unterhalten wollen.
3: Unter dem Motto Herz statt Hetze und unter dem evangelischen Label Hashtag Verständigungsorte kann man ins Gespräch kommen.
2: Das ist auf jeden Fall ein Dialog in der Öffentlichkeit, so dass man schon einfach auch hingehen kann. Und so ein Platz hat einfach die Möglichkeit, ich kann gucken, von welcher Seite ich rangehe.
3: Ein Zeichen für Menschenwürde, Respekt, Vielfalt und gesellschaftlichen Zusammenhalt. Auch das Bodelschwinghaus, eine diakonische Einrichtung für Menschen mit Beeinträchtigungen, ist dabei. Menschen, die auf anderen Veranstaltungen auch gern mal übersehen werden.
2: Nicht nur, dass Menschen hier in der Werkstatt betreut werden bei ihrer Arbeit. Es wird einen Stand geben vom Bodelschwinghaus. Sie werden auch am Mikrofon stehen und werden etwas über ihre Situation sagen.
3: Beim Demokratiefest auf der Schlossdomäne Wolmirstedt am Freitag zwischen 2 und 5 Uhr nachmittags.
2: Wir haben gesagt, ach Mensch, es müsste aber schon auch noch mal so ein Demokratiefest auch hier in Wolmirstedt geben, weil wir sind ja hier auch viele. Es gab Bürgerdialoge.
3: Beim Demokratiefest aber wird mit den Menschen gesprochen, statt über sie. Jeder ist willkommen. Aus der Kirchenredaktion Thorsten Kessler.
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2: Deutschlands älteste Schokoladenfabrik, die bis heute produziert, befindet sich seit 1804 in Halle an der Saale. Die Halloren Schokoladenfabrik ist vor allem bekannt für ihre Original-Halorenkugeln.
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5: Ich bin Imme Kasten. Guten Morgen. Wer mit Hilfe von künstlicher Intelligenz Bilder, Texte oder Audios veröffentlicht, der muss das ab heute auch kennzeichnen. Zumindest in der Regel. Laut einer neuen EU-Verordnung müssen KI-Inhalte auf den ersten Blick erkennbar sein. Eileen Schallhorn dazu.
6: Mit der neuen Regel will die EU dafür sorgen, dass man auf jeden Fall merkt, wenn man es mit einer KI zu tun hat. Das betrifft zum Beispiel Chatbots im Kundenservice oder Influencer, die bei ihren makellosen Bildern kräftig mit KI nachhelfen. Die EU nimmt da alle in die Verantwortung, die mit KI-generierten Inhalten Geld verdienen. Ausnahmen gibt es für Privatpersonen und Künstler. Ein satirisches Deepfake von knutschenden Politikern zum Beispiel braucht kein Wasserzeichen im Bild, wohl aber einen Hinweis im Text darunter.
5: Bunt, laut und mit guter Laune im Gepäck. Gut 300.000 Menschen sind in Hamburg bei der großen CSD-Demo durch die Stadt gezogen. Das waren so viele wie noch nie, heißt es von den Veranstaltern. Die Einzelheiten dazu von Tom Husse.
7: Viele Menschen wollten nach dem Anschlag auf den Berliner CSD vor einer Woche zeigen, dass sie nicht klein zu kriegen sind und ein klares Zeichen für Vielfalt und Toleranz setzen. Die Polizei und der Veranstalter sprachen von einer guten Stimmung und einem friedlichen CSD. Im Vorfeld hatte die Polizei ihre Sicherheitsmaßnahmen nochmal nach oben geschraubt und doppelt so viele Beamte eingesetzt wie im Vorjahr.
5: Die Europäer sprechen nach dem Ansturm auf die zu Spanien gehörende Stadt Ceuta in Nordafrika einmal mehr über die Migrationspolitik. Übermorgen schalten sich die EU-Innenminister zu einer Sondersitzung zusammen. Die hatten die meisten EU-Länder gefordert und auch Spanien selbst. Die USA und Israel wollen den Iran erst einmal nicht weiter angreifen. Das hat US-Präsident Trump auf seiner Online-Plattform erklärt. Demnach laufen neue Gespräche über eine mögliche Einigung. Komme es nicht schnell zu einer Vereinbarung, könnten die Angriffe aber weitergehen, so Trump.
8: Die nächsten Nachrichten in einer Stunde.
9: Der Radio SAW Verkehrsservice, der schnellste im SAW-Land, unterstützt durch KI. Auf der A9 Berlin Richtung Halle-Leipzig. Achtung, zwischen Niemeck und Kleinmarzehns hat es einen Unfall auf der linken Spur gegeben und es sind Personen auf der Fahrbahn. Alle Verkehrsmeldungen auch immer aktuell auf radio-saw.de und in unserer App. Gute Fahrt durchs SAW-Land.

0: Hier ist Radio SAW am Sonntagmorgen. Taylor Swift mit Opalite gibt's gleich. Davor noch DNCE und Cake by the Ocean.
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0: Der evangelische Landesbischof Friedrich Kramer hat in dieser Woche 12 Gruppen und Einrichtungen der Frauenarbeit in Sachsen-Anhalt besucht. Er hat mit dem Landesfrauenrat gesprochen, in Meißenfeld die Gleichstellungsbeauftragte der Stadt getroffen, war in Halle bei den Omas gegen Rechts und hat Frauenhäuser besucht. Eine Erkenntnis der Begegnungen auf der Sommertour in dieser Woche. Frauenarbeit ist selten institutionell verankert. Deshalb mahnt Friedrich Kramer zur Wachsamkeit.
2: Weil Frauenförderung und anderen Programmen auch projektbezogen ist und sehr von staatlicher Förderung abhängt. Und wenn man das sogenannte Regierungsprogramm der AfD sich anguckt, sieht man ja, dass die da sowas einstellen wollen. Das ist desaströs.
3: 14 Frauenhäuser gibt es in Sachsen-Anhalt. Die Plätze reichen bei weitem nicht aus, weiß Eva Lange, die leitende Pfarrerin der evangelischen Frauen in Mitteldeutschland. Gewalt gegen Frauen bleibt ein Dauerthema.
4: Nur 10% von Gewaltdelikten werden überhaupt zur Anzeige gebracht. Die müssen immer drum bangen, dass es nicht mehr finanziert wird. Und dieses Thema, gerade weil es nicht so ein geliebtes Thema ist, ist ganz wichtig, dass wir uns damit beschäftigen.
3: Gewalt gegen Frauen ziehe sich durch alle gesellschaftlichen Schichten, betont Kramer. Hilfe tut Not.
2: Hat auch nichts mit Migration oder Nicht-Migration zu tun. Dass da Leute da sind, die beraten, die da raushelfen, ist total wichtig.
3: Manche finden ja, Frauen gehören an den Herd. Unfug, sagt Kramer. Die Lebenswirklichkeit in der Gesellschaft ist schon jetzt eine völlig andere.
2: Ich habe heute so einen Satz mitgenommen. Wenn wir gesehen werden wollen, müssen wir uns zeigen. Und wie zeigen wir uns? Wir zeigen uns gemeinsam, dass wir Lust haben auf eine liberale Demokratie und Rechte der Minderheiten und auch Gleichberechtigung und nicht irgendwelche Frauenbilder, die ins Museum gehören.
3: Leider stehe Gleichstellungspolitik nicht bei allen Parteien im Fokus, bedauert Eva Lange.
4: Ich wünsche mir, dass Männer das unterstützen und auch sagen, Gleichstellung ist wichtig, Gleichberechtigung ist wichtig.
3: Aus der Kirchenredaktion Thorsten Kessler.
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2: Das Kloster Jericho, eine romanische Backstein-Benediktiner-Abtei, zählt zu den ältesten Backsteinbauten Norddeutschlands und ist eine der bedeutendsten romanischen Anlagen in ganz Deutschland.
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3: Der Radio SAB Verkehrsservice, der schnellste im SAB-Land, unterstützt durch KI. Leipzig auf der B2, bitte aufpassen, zwischen der Richard-Lehmann-Straße und dem Goethesteig ist ein Falschfahrer unterwegs. Leipzig auf der B2, zwischen der Richard-Lehmann-Straße und dem Goethesteig ist ein Falschfahrer unterwegs. Auf der A4 Chemnitz Richtung Erfurt hat es zwischen Rüdersdorf und Hermsdorf Ost einen Unfall gegeben. Und auf der A9 Berlin Richtung Halle-Leipzig ist zwischen Niemeck und Kleinmarzehns nach einem Unfall gesperrt. Alle Verkehrsmeldungen auch immer aktuell auf radio-sab.de und in unserer App. Gute Fahrt durchs SAW-Land.

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1: Bei einem Familienfest erzählt wieder jemand, wie großartig seine Firma läuft. Ein halbes Jahr später ist sie pleite. Dann sagt oft jemand mit einem kleinen Lächeln, Hochmut kommt vor dem Fall. Aber woher stammt dieser Satz? Er kommt tatsächlich aus der Bibel. Im Buch der Sprüche im Alten Testament heißt es, wer zugrunde gehen soll, der wird zuvor stolz. Und Hochmut kommt vor dem Fall. Dort sind Lebensweisheiten gesammelt, die traditionell König Salomo zugeschrieben werden. Kurze Merksätze, die über Generationen weitergegeben wurden. Damals schon. Ursprünglich war der Satz als Warnung gemeint. Wer sich für unfehlbar hält, hört seltener zu, nimmt Kritik weniger ernst und übersieht leicht die eigenen Fehler. Heute fällt der Spruch meist erst, wenn jemand schon gescheitert ist. Eigentlich sollte er genau das verhindern. Dass er sich bis heute gehalten hat, zeigt vielleicht, dass er etwas beschreibt, das Menschen seit Jahrtausenden beobachten. Wer sich selbst für unfehlbar hält, übersieht leichter die eigenen Grenzen. Aus der Kirchenredaktion Dario Weiland, Radio SAW.
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4: Ich bin Imme Kasten. Guten Morgen. Wer mit Hilfe von künstlicher Intelligenz Bilder, Texte oder Audios veröffentlicht, der muss das ab heute auch kennzeichnen. Zumindest in der Regel. Laut einer neuen EU-Verordnung müssen KI-Inhalte auf den ersten Blick erkennbar sein. Eileen Schallhorn dazu.
5: Mit der neuen Regel will die EU dafür sorgen, dass man auf jeden Fall merkt, wenn man es mit einer KI zu tun hat. Das betrifft zum Beispiel Chatbots im Kundenservice oder Influencer, die bei ihren makellosen Bildern kräftig mit KI nachhelfen. Die EU nimmt da alle in die Verantwortung, die mit KI-generierten Inhalten Geld verdienen. Ausnahmen gibt es für Privatpersonen und Künstler. Ein satirisches Deepfake von knutschenden Politikern zum Beispiel braucht kein Wasserzeichen im Bild, wohl aber einen Hinweis im Text darunter.
4: Bunt, laut und mit guter Laune im Gepäck. Gut 300.000 Menschen sind in Hamburg bei der großen CSD-Demo durch die Stadt gezogen. Das waren so viele wie noch nie, heißt es von den Veranstaltern. Die Einzelheiten dazu von Tom Husse.
6: Viele Menschen wollten nach dem Anschlag auf den Berliner CSD vor einer Woche zeigen, dass sie nicht klein zu kriegen sind und ein klares Zeichen für Vielfalt und Toleranz setzen. Die Polizei und der Veranstalter sprachen von einer guten Stimmung und einem friedlichen CSD. Im Vorfeld hatte die Polizei ihre Sicherheitsmaßnahmen nochmal nach oben geschraubt und doppelt so viele Beamte eingesetzt wie im Vorjahr.
4: Die Europäer sprechen nach dem Ansturm auf die zu Spanien gehörende Stadt Ceuta in Nordafrika einmal mehr über die Migrationspolitik. Übermorgen schalten sich die EU-Innenminister zu einer Sondersitzung zusammen. Die hatten die meisten EU-Länder gefordert und auch Spanien selbst. Die USA und Israel wollen den Iran erst einmal nicht weiter angreifen. Das hat US-Präsident Trump auf seiner Online-Plattform erklärt. Demnach laufen neue Gespräche über eine mögliche Einigung. Komme es nicht schnell zu einer Vereinbarung, könnten die Angriffe aber weitergehen, so Trump. In einem Kfz-Betrieb in Gentin ist ein Schaden von rund 400.000 Euro entstanden. Das Feuer brach aus noch unbekannter Ursache aus. 12 Autos wurden dabei vollständig zerstört. Die Feuerwehr war auch nach den Löscharbeiten noch vor Ort. Grund waren Glutnester. Zur Brandursache ermittelt jetzt die Polizei.
7: Die nächsten Nachrichten in einer Stunde.
8: Der Radio SAW Verkehrsservice, der schnellste im SAW-Land, unterstützt durch KI. Auf der A4 Chemnitz Richtung Erfurt. Achtung, zwischen Rüdersdorf und Hermsdorf Ost hat es einen Unfall gegeben. Und die A9 Berlin Richtung Halle-Leipzig ist zwischen Niemeck und Kleinmarzehns nach einem Unfall gesperrt. Alle Verkehrsmeldungen auch immer aktuell auf radio-saw.de und in unserer App. Gute Fahrt durchs SAW-Land.

0: Fußball-WM ist seit 2 Wochen vorbei. Der offizielle WM-Song bleibt Shakira mit Die Die. Davor noch Tate McRae und She's All I Wanna Be.
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0: Seit einem guten Jahr gehört die Stadt Oranienbaum zum Netzwerk Demenzfreundliche Kommune. Kirche, Kommune und das Pflegeheim der Johannesstift Diakonie engagieren sich gemeinsam in diesem Netzwerk. Kirchenreporter Thorsten Kessler berichtet, worum es dem Netzwerk Demenzfreundliche Gemeinde geht.
2: Demenz ist ein Thema aus der Schmuddelecke, wenn man so will. Man spricht nicht oder nur ungern darüber, sagt Maria Kreisch, die Koordinatorin des Netzwerkes. Deshalb:
3: Wir wollen sensibilisieren, Oranienbaum mit unseren Kooperationspartnern demenzfreundlich gestalten, auch Angehörigen mit entlasten, nicht nur die Betroffenen selbst. Und unser besonderes Anliegen ist es auf jeden Fall, Begegnungen zu fördern, Angehörige zu unterstützen und das Thema Demenz halt mit Offenheit und Verständnis in den Alltag der Gemeinde zu bringen.
2: Das Netzwerk basiert auf ehrenamtlichem Engagement. Petra Hille ist so eine Weggefährtin, wie die Ehrenamtlichen genannt werden. Einmal in der Woche besucht sie das Pflegeheim und beschäftigt sich mit den Menschen, die dort leben.
4: Ich habe mein Gitarrenspiel wieder aktiviert, was auch schon lange verschütt war und wo wir einfach gemeinsam musizieren und singen, was auch sehr, sehr gut ankommt, weil ja die Bewohner tatsächlich einfach gerade die älteren Volkslieder wirklich gut auswendig können.
2: Aufgrund eigener familiärer Erfahrungen ist die Arbeit mit älteren und dementen Menschen genau das Richtige für sie, findet Petra Hille. Sie mag die Begegnungen und die schönen Momente.
4: Derjenige reagiert auf mich, lächelt. Auch ja, Gespräche, ne, wo man merkt, okay, es kommt gerade immer mehr Erinnerung ans vorherige Leben zurück.
2: Ehrenamtliche, die einen Teil ihrer Zeit schenken, sind immer gern gesehen, sagt Maria Kreisch.
3: Wir sind froh um jeden, der sich meldet, Interesse bekundet.
2: Für den Aufbau vom Netzwerk Demenzfreundliche Gemeinde in Oranienbaum. Aus der Kirchenredaktion Thorsten Kessler.
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2: Der erste Mensch, der weniger als 100 Sekunden brauchte, um 200 Meter zu schwimmen, war Paul Biedermann aus Halle.
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3: Der Radio SAW Verkehrsservice, der schnellste im SAW-Land, unterstützt durch KI. Auf der A9 Berlin Richtung Halle-Leipzig, Vorsicht, zwischen Niemeck und dem Rastplatz Rosselquelle West hat es einen Unfall gegeben und es liegen Fahrzeugteile auf der Autobahn. Und die A2 Braunschweig Richtung Magdeburg ist zwischen Allerengersleben und dem Rastplatz Lorkberg Süd nach einem Unfall gesperrt. Alle Verkehrsmeldungen auch immer aktuell auf radio-saw.de und in unserer App. Gute Fahrt durchs SAW-Land.

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1: 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Als Kinder haben wir uns alle mal wie Rockstars gefühlt. Oder Superhelden oder Fußballprofis und unbesiegbar. Alles war leicht. Wir hatten nicht die leiseste Ahnung, dass das nicht so bleibt. In Rockstars erinnert sich Malik Harris an diese einfachere Zeit zurück. Und er merkt, wie wenig davon übrig geblieben ist. Ich habe versucht, den Schmerz loszuwerden. Ich habe versucht, ihn verschwinden zu lassen. Aber es wird sich wohl nicht ändern. Immer nur die eigenen Sorgen im Kopf. Weißt du noch, als wir keine Sorgen hatten? Ach, wie war das Leben früher leicht, als der Tag noch keinen Plan brauchte und der Abend von alleine gekommen ist. Den ganzen Tag spielen und keine Sorgen, die beim Einschlafen auf einen warten. Malik Harris merkt aber, dass dieses Gefühl der Sorglosigkeit inzwischen ganz schön lange her ist. Jetzt ist das Leben einfach nicht mehr dasselbe. Ich sitze hier und vermisse, schwelge in Erinnerungen an unbeschwerte alte Tage, als ich vor niemandem Angst hatte. Jetzt habe ich Angst, ein Niemand zu sein. Als Erwachsener ist das anders. Der Tag ist voll, bevor er anfängt. Verantwortung, Druck, To-Dos und Rechnungen. Keine Lust? Pech gehabt. Die Welt ist kompliziert geworden. Und mittendrin stehen die Erwachsenen und müssen funktionieren. Tag für Tag. So ist das eben. Ich will mein Bett nicht verlassen. Ich bleib einfach drin, krieg mich nie zusammen. Weil die Stimmen in meinem Kopf immer wieder sagen, es wird nie besser. Es gibt Morgen, da fällt das Aufstehen schwer. Noch liegen bleiben, noch nicht raus, das kennt fast jeder. Wer aber den Stimmen im Kopf glaubt, dass sich sowieso nichts mehr lohnt, kommt allein nicht mehr hoch und sehnt sich nur noch zurück in eine Zeit, in der das Leben leicht war. Sieh, wo wir jetzt sind. Wir waren mal die Rockstars, die nie an was Böses dachten, bis dieses Ding, das wir Leben nennen, aufhörte zu glänzen. Ich wünschte, es gäbe einen Weg zurück ins Träumen. Das Erinnern fällt so schwer, wenn die Zeit so schnell vergeht. Ich wünschte, es gäbe einen Weg zu wissen, dass wir gerade mittendrin sind, in den guten alten Zeiten, bevor wir sie alle hinter uns lassen. Rockstars ist ein Sehnsuchtssong. Sich erinnern, ein bisschen träumen, zurückschauen auf das, was leicht war, das tut gut. Wo das Verrückte am Älterwerden ist doch, in gar nicht allzu langer Zeit sind genau diese Tage hier und jetzt die guten alten Tage. Aus der Perspektive sind sie gar nicht vorbei. Sie passieren gerade jetzt. Das mitzunehmen bringt vielleicht ein Stück dieser alten Leichtigkeit zurück. Und wer die im Jetzt wiederfindet, hat sie nie ganz verloren. Aus der Kirchenredaktion Dario Weiland, Radio SAW.

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1: Und guck, da haben wir schon August.
2: Und es sollen ja auch schon die ersten Lebkuchen in Supermärkten gesichtet worden sein.
1: Und diese Lebkuchen können ja von bekannten Marken sein oder eben auch von Eigenmarken.
2: Und da ist die Frage, spielt das für euch überhaupt eine Rolle? Kauft ihr eher Eigenmarken? Die sind ja meist preiswerter und schmecken oft auch gar nicht schlechter. Oder muss es für euch unbedingt die bekannte Marke sein?
1: Wie ist denn das bei

0: zu 3 Millionen Paar Schuhe pro Jahr produziert.
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2: Ich bin Imme Kasten. Guten Morgen. Wo KI drinsteckt, muss ab heute auch KI draufstehen. In der EU gilt ab sofort eine Labelpflicht für KI-generierte Videos, Bilder und Texte, mit denen Geld verdient wird. Die EU will so dafür sorgen, dass man auf jeden Fall merkt, wann man es mit KI zu tun hat. Das betrifft zum Beispiel Chatbots im Kundenservice oder Influencer, die bei ihren makellosen Bildern kräftig mit KI nachhelfen. Privatpersonen müssen ihre KI-bearbeiteten Bilder nicht kennzeichnen. Die Europäer sprechen nach dem Ansturm auf die spanische Exklave Ceuta einmal mehr über die Migrationspolitik. Übermorgen schalten sich die EU-Innenminister zu einer Sondersitzung zusammen. Die hatten die meisten EU-Mitgliedsländer und auch Spanien selbst gefordert. Sicherheitsexperte Joachim Weber sagte bei NTV.
3: Also diese Sondersitzung wird hoffentlich ergeben, dass die Europäer die Reihen schließen. Ich verstehe nicht ganz, wie jetzt einzelne Staaten, allen voran Italien, da über die Spanier herfallen. Die Spanier haben sich das ja nicht herbei gewünscht. Es ist eben passiert, dass jetzt einzelne sagen, hier die Spanier müssen jetzt abgeschottet werden. Das, glaube ich, ist das falsche Signal.
2: Eine Woche nach dem Anschlag auf den CSD in Berlin hat die queere Community ein deutliches Zeichen für Vielfalt und Toleranz gesetzt. Etwa 300.000 Menschen kamen zur großen CSD-Demo in Hamburg. Die Polizei hatte ihre Sicherheitsmaßnahmen im Vorfeld deutlich hochgefahren. In Moskau hat es in der Nähe eines Restaurants eine heftige Explosion gegeben. 3 Menschen sind dabei örtlichen Medien zufolge ums Leben gekommen. Die russischen Behörden sprechen von einem Anschlag. Eine Frau, die auch ums Leben kam, soll einen selbstgebauten Sprengsatz bei sich gehabt haben. Die Hintergründe sind noch unklar. In einem Kfz-Betrieb in Gentin ist ein Schaden von rund 400.000 Euro entstanden. Das Feuer brach aus noch unbekannter Ursache aus. 12 Autos wurden dabei vollständig zerstört. Die Feuerwehr war auch nach den Löscharbeiten noch vor Ort. Grund waren Glutnester. Zur Brandursache ermittelt jetzt die Polizei. Die nächsten Nachrichten in einer Stunde.
4: Ganz genau, 8:58 haben wir's. Hallo zusammen, hier ist der Radio SAB Verkehrsservice. Das ist der schnellste im SAB-Land. A2 Richtung Berlin zwischen Allerengersleben und dem Rastplatz Lorkberg ist die linke Spur nach einem Unfall gesperrt. Und A9 Richtung München zwischen Kleinmarzins und dem Rastplatz Rosselquelle Behinderungen nach einem Unfall. Das war's dann schon, aber Blitzer, Blitzer. Die stehen auf der A2 Richtung Berlin hinter Allerengersleben und in Höhe der Raststätte Buckautal. Auf der A9 Richtung Berlin in Höhe der Raststätte Köckern. A9 Richtung München zwischen Niemeck und Kleinmarzins wird geblitzt. Auf der A36 Richtung Braunschweig in Höhe Wernigerode Nord. A38 Richtung Göttingen in Höhe Merseburg Süd. Dann in Halle im Böllberger Weg, in der Emil-Schuster-Straße, in der Röntgenstraße und auf der Europachaussee in Höhe Dieselstraße. In Salzgitter stehen sie in der Eisenhüttenstraße, in Braunschweig am Hohen Tore, in Weißenfels, Seelauer Straße steht ein Anhänger, in Grasleben, Weferlinger Straße und in Sickte beidseitig. Und wenn ihr noch was habt, noch einen Stau oder noch einen Blitzer, dann wäre es super, wenn ihr kurz durchklingelt über unsere kostenfreie Service-Hotline 0800 1 630 630 oder schickt uns auch eine WhatsApp. Alle Infos dazu auf radiosab.de. Dankeschön schon mal und euch eine gute Fahrt. Richtig viel Sonne heute, nur selten mal eine Wolke. Es bleibt auch den ganzen Tag lang trocken. Nachmittags, da gibt's dann auch mal ein paar dickere Quellwolken. Aber auch die sind nur Deko bei aktuell 18 Grad in Kochstedt bei Dessau. Der Abend und die Nacht dann oft klar bei bis zu 7 Grad. Morgen zum Start in die neue Woche auch wieder sonnig und trocken. Es wird wieder wärmer bei uns. Geht hoch auf 30 bis 33 Grad.
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4: Bett noch nicht gemacht, weil ihr eben erst rausgekrabbelt seid? Macht nix. Ist ja schließlich Sonntag, da ist das voll okay. Allen, die heute arbeiten sind, wünschen wir auch einen schönen Tag. Liefern euch gleich den frischen von Katy Perry, Watch It Burn. Außerdem 90er von der Bloodhound Gang, den wir damals richtig cool fanden. Unsere Eltern wegen des versauten Textes eher nicht so. Und jetzt richtig gute Partynummer aus 2013 von Pitbull und Kesha. Ich bin Christoph Schödel. Hi. Super.

Schönen Sonntag euch mit der Bloodhound Gang aus Ende der 90er. Radio SHW mit der besten Mischung und der meisten Abwechslung. Wir hoffen, ihr hattet gestern ganz viel Spaß und einen grandiosen Abend auf der Herrenbreite in Aschersleben. Alex Christensen, einer der erfolgreichsten deutschen Musikmacher, war da. Der hat ja unter anderem auch das Boot von U96 produziert und er hat versprochen, ich gebe alles. Also, das war mit Sicherheit ein richtig schönes Konzert bei euch in Aschersleben und auch gestern großes Fest beim 1. FC Magdeburg in der Evnet Arena. Ganz großes Fanfest mit Autogrammstunde und auch mit dem traditionellen Testspiel gegen West Ham United. Ein paar nice Tipps, was heute und in den kommenden Tagen bei uns im SHW-Land los ist, hat Freddy in einer halben Stunde für euch oder holt euch bei uns im Eventkalender bei uns im Netz. Einen herrlich entspannten Sonntag euch. Nicht schlimm, wenn ihr jetzt erst mit dem Frühstück fertig werdet. Wir bleiben mal schön locker. Gleich mit Alessia Cara und Scars to Your Beautiful und jetzt mit Sommersound von Luis Fonsi und Demi Lovato. Hey Fonsi.

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3: Das Kloster Jericho, eine romanische Backstein-Benediktiner-Abtei, zählt zu den ältesten Backsteinbauten Norddeutschlands und ist eine der bedeutendsten romanischen Anlagen in ganz Deutschland.
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6: Ganz genau 9:30 haben wir es. Hallo zusammen, hier ist der Radio SAW Verkehrsservice. Das ist der schnellste im SAW-Land. A2 Richtung Berlin zwischen Allerengersleben und dem Rastplatz Lorkberg ist die linke Spur noch immer nach einem Unfall gesperrt. Ansonsten alles gut. Blitzer, Blitzer. Auf der A2 Richtung Berlin hinter Allerengersleben und in Höhe der Raststätte Buckautal. Auf der A9 Richtung Berlin in Höhe Raststätte Köckern. A9 Richtung München wird geblitzt zwischen Niemeck und Kleinmarzehns. Auf der A36 Richtung Braunschweig in Höhe Wernigerode Nord. A38 Richtung Göttingen in Höhe Merseburg Süd. Auf der B1 in Gentin Richtung Burg. In Halle stehen sie in der Emil-Schuster-Straße, in der Röntgenstraße und Europachaussee in Höhe Dieselstraße. In Salzgitter steht ein Anhänger in der Eisenhüttenstraße, in Braunschweig am Hohen Tore, in Weißenfels Seelauer Straße und in Sickte beidseitig. Wenn noch was fehlt, Staus, Blitzer, sagt uns gern Bescheid über unsere kostenfreie Service-Hotline 0800 1 630 630 oder schickt uns auch eine WhatsApp. Alle Infos dazu auf radio.saw.de. Dankeschön schon mal und euch eine gute Fahrt.
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6: Gucken wir mal zu euch nach Barbie bei Schönebeck. Da haben wir im Moment angenehme 18 Grad. Ein bisschen was packen wir heute noch drauf. Die Sonne ist da, wird heute nur ab und zu mal von einer Quellwolke verdeckt. Es bleibt überall trocken bei bis zu 28 Grad. Morgen der Montag auch toll, ganz viel Sonne, kaum Wolken und trocken bei 30 bis 33 Grad. Radio SAW hier. Wir wünschen euch den besten Sonntag, den man überhaupt haben kann. Freddy hat gleich in ihrer Familienwelt das Schul- und Heimatfest Jessen als Tipp für euch und sagt euch, wo heute in Magdeburg noch ein Töpfermarkt ist. Und wir gehen wieder rein in die beste Mischung und die meiste Abwechslung. Diese halbe Stunde mit dem Frischen von Jennifer Lopez und David Guetta, 2000er von Maroon 5 und jetzt die 21 Pilots und Stressed Out. Ich bin Christoph Schödel, freue mich, dass ihr da seid und wünsche euch einen wunderbaren Sonntag. 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
1: Jessen im Landkreis Wittenberg feiert bis nächsten Montag mit euch sein 188. Schul- und Heimatfest. Das Motocross-Event läuft schon. Offizielle Eröffnung ist um 10 beim ökumenischen Gottesdienst in der Nikolaikirche. Morgen geht's weiter mit dem Stielbruch-Schlosskonzert. Dienstag wird die Weinprinzessin gekürt. Anschließend tanzt ihr auf dem Weinfest im Schlosspark, bevor am Wochenende die große Party steigt. Das komplette Programm vom Jessener Schul- und Heimatfest steht auf Radio SHW. In Magdeburg auf dem Domplatz ist heute der zweite Tag vom Töpfermarkt. Mehr von Veranstalterin Cordula Otto.
2: Neben vielen bekannten Ausstellern, die seit Jahren nach Magdeburg kommen, gibt es auch neue Gesichter und spannende neue Arbeiten zu entdecken. Ergänzt wird das Angebot durch regionale Gastronomie. So wird der Besuch zu einem schönen Ausflug für die ganze Familie.
1: Unter anderem dürfen sich die Kids auf Wasserspiele freuen. Der Eintritt beim Töpfermarkt in Magdeburg ist frei. Und auch in Aschersleben im Salzlandkreis gehört der Sonntag der Familie. Auf der Herrenbreite warten Bürgerfrühstück, Hüpfburgen, Familienflohmarkt, Blaulichtmeile. Es gibt Tanzshows, Live-Musik und Party mit Ballermann-Star Breitner. Der Aschersleben-Familientag heute ist ebenfalls kostenlos.
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0: In Deutschland und dem Rest der EU gibt es seit heute neue Regeln für KI. Mit künstlicher Intelligenz erstellte Inhalte müssen gekennzeichnet werden. Das betrifft kommerziell veröffentlichte Bilder, Texte oder Audios, also etwa Werbung oder auch Beiträge von Influencern. Die Medienethikerin Jessica Hesen sagte in der ARD.
1: Wir müssen wissen, was ist real, was ist nicht real, was ist durch eine Maschine hergestellt und was durch einen Menschen. Ansonsten verlieren wir das Vertrauen in öffentliche Kommunikation. Und öffentliche Kommunikation ist ein Kernbereich von Demokratie. Und deswegen sind Kennzeichnungspflichten enorm wichtig.
0: Die Europäer sprechen nach dem Ansturm auf die spanische Exklave Ceuta einmal mehr über die Migrationspolitik. Übermorgen schalten sich die EU-Innenminister zu einer Sondersitzung zusammen. Die hatten die meisten EU-Mitgliedsländer und auch Spanien selbst gefordert. Sicherheitsexperte Joachim Weber sagte bei NTV.
2: Also diese Sondersitzung wird hoffentlich ergeben, dass die Europäer die Reihen schließen. Ich verstehe nicht ganz, wie jetzt einzelne Staaten, allen voran Italien, da über die Spanier herfallen. Die Spanier haben sich das ja nicht herbei gewünscht. Es ist eben passiert, dass jetzt Einzelne sagen, hier die Spanier müssen jetzt abgeschottet werden. Das, glaube ich, ist das falsche Signal.
0: Eine Woche nach dem Anschlag auf den CSD in Berlin hat die queere Community ein deutliches Zeichen für Vielfalt und Toleranz gesetzt. Etwa 300.000 Menschen kamen zur großen CSD-Demo in Hamburg. Die Polizei hatte ihre Sicherheitsmaßnahmen im Vorfeld deutlich hochgefahren. Die USA und Israel greifen den Iran vorerst nicht weiter an. US-Präsident Trump sagte einmal mehr, dass sich eine neue Vereinbarung abzeichnet. Zuvor hatte er neue massive Angriffe angedroht. Der Iran warnt vor neuer Eskalation und kündigt entschlossene Gegenwehr an. Die Menschen in Deutschland greifen bei Erfrischungsgetränken immer öfter zu Leitprodukten. Letztes Jahr wurden davon pro Kopf 20 Liter getrunken. Das zeigen aktuelle Zahlen der Wirtschaftsvereinigung Alkoholfreie Getränke. Besonders Cola und Cola-Mischgetränke ohne Zucker konnten zulegen. Die nächsten Nachrichten in einer Stunde.
3: Gleich haben wir es 3:10. Hallo zusammen, hier ist der Radio SAB Verkehrsservice. Das ist der schnellste im SAB-Land. A2 Richtung Berlin zwischen Eilsleben und Bornstedt. Stop and go nach einem Unfall in der Baustelle. Plant hier circa 20 Minuten mehr mit ein. Ansonsten kommt er gut durch. Blitzer, Blitzer. Die stehen auf der A2 Richtung Berlin hinter Allerengersleben und in Höhe der Raststätte Buckautal. Auf der A9 Richtung Berlin in Höhe der Raststätte Köckern. A9 Richtung München zwischen Niemeck und Kleinmarzehns. A36 Richtung Braunschweig in Höhe Wernigerode Nord. A38 Richtung Göttingen wurde aufgebaut in Höhe Merseburg Süd. Auf der B1 in Gentin Richtung Burg. In Halle in der Emil-Schuster-Straße, in der Röntgenstraße und auf der Europachaussee in Höhe Dieselstraße. In Salzgitter stehen sie in der Eisenhüttenstraße, in Braunschweig am Hohen Tore, in Weißenfels, Seelauer Straße und in Sigte beidseitig. Wenn ihr noch was habt, falls bei uns noch irgendwas fehlt, ein Stau oder ein Blitzer, dann wäre es super, wenn er kurz durchklingelt über unsere kostenfreie Service-Hotline 0800 1 630 630 oder schickt uns ganz easy eine WhatsApp. Alle Infos dazu auf radiosab.de. Dankeschön schon mal und euch eine gute Fahrt. Ja, so ein paar Wolken sind heute da, nachmittags auch mal ein paar Quellwolken, ist aber nicht weiter wild, es bleibt trocken heute. Temperaturen sind auch super, bei euch in Fatterode bei Mansfeld sind es aktuell 19 Grad, nachher dann Maxi-Werte um 28. Morgen noch schöner, da sind noch weniger Wolken da, wir müssen aber auch wieder den Ventilator anschmeißen bei heißen 30 bis 33 Grad.
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3: Hi zusammen, ich bin Christoph Schödel, grüß euch, hoffe ihr genießt das Wochenende. Radtour, baden gehen im Garten oder werkeln in der Garage. Uns habt ihr mit dabei, die Superhits fürs SAW-Land. In einer Viertelstunde mit einer rockigen Nummer von Linkin Park aus den 2000ern. Britney Spears gleich mit der erfolgreichsten Single weltweit aus 99. Und jetzt Shawn Mendes hat gerade Schmetterlinge im Bauch, ist frisch verliebt. Genau dieses schöne Gefühl beschreibt er auch in dem Song, der jetzt kommt. 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

Alex Warren, Fever Dream, den haben wir uns mal eben ausgeliehen aus unserem Neuheiten-Stream. Hi zusammen am Sonntagvormittag, Radio SAW hier. Und wenn ihr den Neuheiten-Stream von uns mal ausprobiert, dann begegnen euch da die freshen Songs, zum Beispiel von Michael Schulte, von Bowser, Ed Sheeran ist mit dabei, Coldplay, Taylor Swift, Tampa City. Das sind wirklich nur ein paar, die da heute noch kommen, also checkt das gern mal aus. Es gibt noch viele weitere Streams bei uns in der Musikwelt, die ihr euch wirklich gern mal geben könnt. Entweder übers Netz, über unsere kostenlose App oder auch in eurem Smart Speaker. Frische Nummer hat auch gleich Olivia Rodrigo für uns am Start, Drop Dead. Und jetzt unser Aushängeschild in Sachen Musik, Purple Disco Machine aus dem SAW-Land mit Dopamin.

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3: Ganz genau, 10.30 Uhr, hallo zusammen, hier ist der Radio SAW Verkehrsservice. Das ist der schnellste im SAW-Land. A2 Richtung Berlin zwischen Eilsleben und Bornstedt. Stop and go nach einem Unfall in der Baustelle. Plant hier circa eine halbe Stunde mehr mit ein oder nutzt, wenn ihr wollt, die ausgeschilderte Umleitung ab Eilsleben. Ansonsten ist alles gut. Blitzer, Blitzer. Die stehen auf der A2 Richtung Berlin hinter Allerengersleben und in Höhe der Raststätte Buckautal. Auf der A9 Richtung Berlin in Höhe der Raststätte Köckern. A9 Richtung München zwischen Niemeck und Kleinmarzehns. Auf der A36 Richtung Braunschweig in Höhe Wernigerode Nord. A38 Richtung Göttingen wird geblitzt in Höhe Merseburg Süd. Auf der B1 in Gentin Richtung Burg. In Halle in der Emil-Schuster-Straße, in der Röntgenstraße und in der Europachaussee in Höhe der Dieselstraße. Dann in Salzgitter, Eisenhüttenstraße, in Braunschweig am Hohen Tore. In Weißenfels stehen sie in der Seelauer Straße und in Sigte beidseitig. Wenn noch was fehlt, noch ein Stau, noch ein Blitzer, dann sagt uns gern Bescheid über unsere kostenfreie Service-Hotline 0800 1 630 630 oder schickt uns auch gerne WhatsApp. Alle Infos dazu auf radiosab.de. Dankeschön schon mal und euch eine gute Fahrt. Sonnenbrille brauchen wir heute ab und zu wieder. Die Sonne ist gut mit dabei. Ab und zu hängen auch mal ein paar Wölkchen davor. Aus denen kommt aber nichts raus. Der Sonntag, der bleibt trocken. Auch bei euch in Westerhausen bei Quedlinburg ist es heute schön sonnig bei aktuell 21 Grad. Abends und nachts hier und da wolkig bei 12 bis 7 Grad. Morgen, da scheint dann wieder volle Lotte die Sonne. Da ist auch kein Regen weit und breit zu sehen. Es wird auch wieder wärmer. Heute bis 28 Grad. Morgen dann schon bis 33 Grad. Wir wünschen euch einen klasse Sonntag. Egal ob faul oder fleißig. Hauptsache kein Kindergeburtstag. Kindergeburtstage können einen ja echt an die Grenzen bringen. Alle Eltern, die selbst schon mal einen Kindergeburtstag organisieren mussten, kennen das. Das ist einfach stressig. Vielleicht können wir euch da gleich mit einem Tipp für die nächste Geburtstagsparty eures Kindes ein bisschen helfen. Bleibt einfach bei uns. In 10 Minuten, da haben wir wirklich einen super Tipp für euch. Radio SAW um kurz nach 10:30 gleich mit Kamrat. Vorher noch der brandneue Superhit von Tampa City. Und jetzt Mark Ronson zusammen mit Miley Cyrus. Ich bin Christoph Schödel. Einen schönen Sonntag.

0: 13 Wochen auf Platz 1 bei uns, 1,2 Millionen Mal verkauft. Tja, es ist einfach ein Superhit. Lady Gaga und Pokerface aus den 2000ern bei uns. Radio SAW am Sonntagvormittag. Elternabende, Schulfeste, ja, das sind ja so die Endgegner von Eltern. Auch ein Kindergeburtstag ist so ein Termin, vor dem man sich dann durchaus mal gruseln kann, ist ja jedes Mal die Frage, was macht man denn jetzt mit den Kids? Wie kann man die bespaßen und was ist nicht so teuer? Also, als Eltern einen Kindergeburtstag zu schmeißen, das ist schon wirklich krass. Das Stadtmuseum Halle, das hat jetzt im Sommer ein sehr schönes Angebot für alle Eltern. Thorsten Rössler, erzähl mal, wie können die uns denn aus der Kindergeburtstagspatsche wieder raushelfen?
1: Naja, Museum klingt ja erstmal nicht so aufregend. Das Stadtmuseum in Halle aber hat sozusagen eine Außenstelle, nämlich die Burg Giebichenstein, hoch oben über der Saale. Eine mittelalterliche Ruine, ein Abenteuerspielplatz vom Feinsten. Und dort könnt ihr Kindergeburtstag feiern, ein ganz neues Angebot des Stadtmuseums. Die Gäste begeben sich dort auf die Spuren der Ritter im Mittelalter, so mit Rüstung und Schwertkämpfen und allem, was so dazugehört. Und am Ende backt ihr dort noch gemeinsam Knüppelkuchen am Feuer. Also eine ganz besondere Atmosphäre, voller Abenteuer. Langweilig wird das ganz bestimmt nicht. Kostet zusammen 150 Euro für bis zu 10 Kinder. Und für die Eltern wird das ein ganz entspannter Nachmittag.
0: Ja, den ganzen Tag bei Meckes abhängen und aus der Junior-Tüte naschen. Die Zeiten sind zum Glück vorbei. Der nächste Kindergeburtstag ist also gerettet. Die Burg Giebichenstein bietet eine ganz ausgefallene Geburtstagsparty an. Ich finde, das klingt richtig cool. Und preislich ist das mit 15 Euro pro Kind ja auch völlig okay. Alle Infos zum Kindergeburtstag auf der Burg Giebichenstein in Halle auch nochmal bei uns im Netz. Einen ruhigen Sonntag euch mit Radio SAW. Gleich die Fugees aus den 90ern und jetzt aktueller Sound von Gracie Abrams. 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
6: Ich bin Inne Kasten. Guten Tag.

0: Umgang mit der Krise. Der spanische Regierungschef Sanchez sprach von egoistischen Reaktionen. Am Dienstag beraten die EU-Innenminister in einer Sondersitzung. Die USA und Israel wollen den Iran erst einmal nicht weiter angreifen. Das hat US-Präsident Trump auf seiner Online-Plattform erklärt. Demnach laufen neue Gespräche über eine mögliche Einigung. Komme es nicht schnell zu einer Vereinbarung, könnten die Angriffe aber weitergehen, so Trump. In einem Kfz-Betrieb in Gentin ist ein Schaden von rund 400.000 Euro entstanden. Das Feuer brach aus noch unbekannter Ursache aus. 12 Autos wurden dabei vollständig zerstört. Die Feuerwehr war auch nach den Löscharbeiten noch vor Ort. Grund waren Glutnester. Zur Brandursache ermittelt jetzt die Polizei. Die Menschen in Deutschland greifen bei Erfrischungsgetränken immer öfter zu Leitprodukten. Letztes Jahr wurden davon pro Kopf 20 Liter getrunken. Das zeigen aktuelle Zahlen der Wirtschaftsvereinigung Alkoholfreie Getränke. Besonders Cola und Cola-Mischgetränke ohne Zucker konnten zulegen. Die nächsten Nachrichten in einer Stunde.
1: Guten Tag, es ist 11:02. Hier ist der Radio SAB Verkehrsservice. Das ist der schnellste im SAB-Land. A2 Richtung Hannover zwischen Irxleben und Alsleben stockt's an der Baustelle. Plant hier circa 20 Minuten mehr mit ein. Und A2 Richtung Berlin zwischen Alsleben und Bornstedt Stau nach einem Unfall im Baustellenbereich. Hier sind sogar 40 Minuten mehr. Wenn ihr wollt, dann nutzt hier die ausgeschilderte Umleitung ab Alsleben. Und Blitzer auf der A2 Richtung Berlin hinter Allerengersleben und in Höhe der Raststätte Buckautal. Auf der A9 Richtung Berlin in Höhe der Raststätte Köckern. Auf der A9 Richtung München wird geblitzt zwischen Niemeck und Kleinmarzehns. A36 Richtung Braunschweig in Höhe Wernigerode Nord. A38 Richtung Göttingen in Höhe Merseburg Süd steht ein Blitzer. Auf der B1 in Gentin Richtung Burg, in Halle in der Emil-Schuster-Straße, in der Röntgenstraße und auf der Europachaussee in Höhe Dieselstraße. In Salzgitter stehen sie, in der Eisenhüttenstraße, in Braunschweig am Hohen Tore und in Weißenfels in der Seelauer Straße. Wenn noch was fehlt, ihr habt noch irgendwas entdeckt, was wir noch nicht auf dem Schirm haben, dann wäre es super, wenn ihr kurz durchklingelt über unsere kostenfreie Service-Hotline 0800 1 630 630 oder schickt uns eine WhatsApp. Alle Infos dazu auf radiosab.de. Dankeschön schon mal und euch eine gute Fahrt. Es hat die letzten Tage immer mal geregnet, trotzdem sind die Pegel der Flüsse so niedrig wie noch nie, auch im Garten. Da müssen wir heute wieder mit der Kanne los, es kommt nichts runter, immer mal ein paar Wolken am Start, aber den ganzen Sonntag bleibt es trocken bei den Temperaturen. Da geht es so langsam wieder nach oben. In Hordorf bei Oschersleben aktuell 22 Grad, maximal noch bis 28, morgen dann schon wieder bis 33.
2: Wünschen euch einen schönen Sonntag.
1: Jo, und wir sorgen dafür, dass euch nicht langweilig ist. Es gibt einen neuen Podcast, der euch ganz nah an euren Lieblingsverein ranbringt. Zusammen mit dem SC Magdeburg haben wir einen neuen Podcast am Start. Welche tollen Insights ihr da bekommt, das sage ich euch in 10 Minuten. Schönen Sonntag euch. Ich bin Christoph Schödel, hab gleich Katy Perry, die gerade Einjähriges mit ihrem Justin Trudeau hatte. Gleich ist sie da mit Teenage Dream aus 2010. Außerdem aktueller Song von Kygo und Khalid. Und jetzt eine Nummer, die einfach happy macht. Hier ist Miles Smith und Stay.

haben all ihre Konzerte in den USA abgesagt, zu wenig Karten verkauft und das, obwohl Roxette in den 90ern ja wirklich einen Hit nach dem anderen hatten. Eben gehört, Joyride bei Radio SAW. Ihr macht schon die ersten Handgriffe fürs Mittagessen. Wir sind mit dabei mit der besten Mischung und der meisten Abwechslung. 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Macht euch einen tollen Sonntag, gleich 11.15 Uhr, Radio SAW mit Tom Gregory und jetzt mit Jason Derulo, der vor kurzem auch mal im Bierkönig auf Malle aufgetreten ist. Hier ist er jetzt mit Want to Want Me aus 2015. 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

0: 11.30 Uhr haben wir es. Hallo zusammen, hier ist der Radio SAB Verkehrsservice. Das ist der schnellste im SAB-Land und da ist ein bisschen was los auf der A2 Richtung Hannover. Zwischen Irxleben und Eilsleben stockt's an der Baustelle, plant hier 20 Minuten mehr mit ein. Dann die A2 Richtung Berlin, zwischen Eilsleben und Bornstedt staut es sich nach einem Unfall im Baustellenbereich. Hier braucht er ca. 40 Minuten länger oder ihr nutzt die ausgeschilderte Umleitung ab Eilsleben. Und eine Meldung aus dem Stadtverkehr Aschersleben. Die Güstener Straße ist in beiden Richtungen derzeit gesperrt. Hier muss eine Ölspur beseitigt werden. Und Flitzerblitzer. Auf der A2 Richtung Berlin, hinter Allerringersleben und in Höhe der Raststätte Buckautal. Auf der A9 Richtung Berlin, in Höhe der Raststätte Köckern. A9 Richtung München, zwischen Niemeck und Kleinmarzehns. A36 Richtung Braunschweig, in Höhe Wernigerode Nord. A38 Richtung Göttingen, in Höhe Merseburg Süd Städtenblitzer. Auf der B1 in Gentin Richtung Burg, in Halle in der Emil-Schuster-Straße, in der Röntgenstraße und auf der Europachaussee in Höhe Dieselstraße. In Salzgitter ein Blitzer in der Eisenhüttenstraße, in Braunschweig am Hohen Tore, in Weißenfels Seelauer Straße und in Sickte beidseitig. Wenn ihr noch was habt, dann immer her damit an unsere kostenfreie Service-Hotline 0800 1 630 630 oder schickt uns eine WhatsApp. Alle Infos dazu auf radiosab.de. Dankeschön schon mal und euch eine gute Fahrt.
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0: Genießt die Sonne, tankt ein bisschen Vitamin D bei einem Spaziergang. Es ist ein super schöner Sonntag heute. Oft ist es sonnig, ab und zu ziehen mal ein paar Wolken durch, am Nachmittag auch mal ein paar dickere Quellwolken. Nass wird's aber nicht bei bis zu 28 Grad. Bei euch in Sattuhelle bei Haldensleben jetzt 23 Grad. Der Trend für morgen ist dann auch spitze, da scheint noch mehr die Sonne. Es bleibt auch morgen trocken und es wird auch wieder ein Stückchen heißer. Maximal geht's auf 33 Grad. Guten Tag euch am Sonntag mit Radio SAB. Die beste Mischung und die meiste Abwechslung, bevor es dann morgen in die neue Woche geht. Ich bin Christoph Schödel, hoffe, ihr könnt den Tag heute nochmal in vollen Zügen genießen und freue mich schon auf Musik aus den 2000ern von Vanessa Amorosi. Wir knutschen Schatzi mit Sixpence None the Richer aus den 90ern und jetzt wird das Kinderzimmer zur Tanzfläche mit Taylor Swift und Shake It Off.

Lieblingsmusik von Bruno Mars, I Just Might. Einen super schönen Sonntag euch mit Radio SAW. Willkommen im August, gleich mit den Lost Frequencies und Back to You. Mir ist diese Woche in den sozialen Medien ein Thema begegnet, das mir irgendwann fast schon ein bisschen auf den Sack gegangen ist. Also eigentlich finde ich es gut, aber es gab dann irgendwie gar nichts anderes mehr. Wir kriegen neue Euroscheine und für diese Scheine werden jetzt auch neue Motive gesucht. Die Europäische Zentralbank hat für alle Scheine vom 5er bis zum 200er mehrere Motive vorgeschlagen. Ich habe mich da auch mal durchgeklickt und ich finde, dass da schon wirklich ein paar schicke Vorschläge mit dabei sind. Besonders gut gefallen haben mir die Vogelmotive. Trotzdem kann ich mir irgendwie nicht helfen. Ich finde, dass die neuen Scheinchen, egal mit welchem Motiv, so ein bisschen aussehen wie Spielgeld. Naja. Ist ja eigentlich auch wurscht. Hauptsache, man hat ein paar davon auch in der Tasche, auch wenn eigentlich immer weniger mit Bargeld bezahlt wird. Wir haben auf radiosaw.de den Link zur Abstimmung. Da könnt ihr mitentscheiden, wie die 9-Euro-Scheine aussehen sollen. Bis Oktober kann man da noch mitmachen. Hi zusammen am Sonntag. Sonne genießen, gleich mit der neuen Nummer von Nico Santos. Und jetzt mit Power für euren Mittag mit Coldplay und BTS. 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
3: Ich bin Inne Kasten. Guten Tag. Wo KI drinsteckt, muss ab heute auch KI draufstehen. In der EU gilt ab sofort eine Labelpflicht für KI-generierte Videos, Bilder und Texte, mit denen Geld verdient wird. Die EU will so dafür sorgen, dass man auf jeden Fall merkt, wann man es mit KI zu tun hat. Das betrifft zum Beispiel Chatbots im Kundenservice oder Influencer, die bei ihren makellosen Bildern kräftig mit KI nachhelfen. Privatpersonen müssen ihre KI-bearbeiteten Bilder nicht kennzeichnen. In beliebten Touristenregionen in Europa brennt es weiter. So sind in Griechenland mehrere Waldbrände immer noch außer Kontrolle, darunter einer in der Nähe der Hauptstadt Athen. In Frankreich hatte sich die Waldbrandlage zuletzt etwas entspannt. Auch in Spanien meldet die Feuerwehr Erfolge. Im Nordwesten des Landes helfen jetzt auch deutsche Einsatzkräfte beim Löschen. David Bormann von der Feuerwehr Bonn sagte vorab im Ersten:
4: Die Einsatzkräfte erwartet intensiv.

0: Demonstration und kündigt entschlossene Gegenwehr an. In einem Kfz-Betrieb in Genthin ist ein Schaden von rund 400.000 Euro entstanden. Das Feuer brach aus noch unbekannter Ursache aus. 12 Autos wurden dabei vollständig zerstört. Die Feuerwehr war auch nach den Löscharbeiten noch vor Ort. Grund waren Glutnester. Zur Brandursache ermittelt jetzt die Polizei. Die nächsten Nachrichten in einer Stunde.
1: Ganz genau, 3:03. Hallo zusammen. Rauf geht's auf die Straßen im Radio SAW Verkehrsservice. Das ist der schnellste im SAW-Land. Vorsicht bitte auf der A38 Richtung Göttingen. Zwischen Bleicherode und Leinefelde-Worbis liegen Spanngurte auf der Fahrbahn. A2 Richtung Hannover. Zwischen Irxleben und Alsleben stockt's an der Baustelle. Plant hier circa 20 Minuten mehr mit ein. Gegenrichtung A2 Richtung Berlin. Zwischen Alsleben und Bornstedt. Stop and go nach einem Unfall im Baustellenbereich. Hier braucht er eine halbe Stunde länger. Die A9 ist in Richtung München zwischen Naumburg und Eisenberg nach einem Unfall gesperrt. Nutzt hier, wenn ihr könnt, die ausgeschilderte Umleitung ab Naumburg. Und eine Meldung aus dem Stadtverkehr Aschersleben. Die Güstener Straße ist immer noch in beiden Richtungen gesperrt. Hier muss eine Ölspur beseitigt werden. Und Flitzerblitzer. Dankeschön fürs Melden auf der A2 Richtung Berlin, hinter Allerengersleben und in Höhe der Raststätte Buckautal. Auf der A9 Richtung Berlin, in Höhe der Raststätte Köckern. A9 Richtung München, zwischen Niemeck und Kleinmarzehns. A36 Richtung Braunschweig, in Höhe Wernigerode Nord. A38 Richtung Göttingen Blitzer, in Höhe Merseburg Süd. Auf der B1 in Genthin Richtung Burg. In Halle stehen sie, in der Emil-Schuster-Straße, in der Röntgenstraße und auf der Europachaussee in Höhe Dieselstraße. In Salzgitter in der Eisenhüttenstraße, in Braunschweig am Hohen Tore, in Weißenfels, Seelauer Straße steht ein Anhänger und in Sickte beidseitig. Und wenn ihr noch was habt, falls ihr sagt, das war noch nicht alles, dann seid so gut und klingelt kurz durch über unsere kostenfreie Service-Hotline 0800 1 630 630 oder schickt uns auch eine WhatsApp. Alle Infos dazu auf radiosab.de. Dankeschön schon mal und euch eine gute Fahrt. Der Juli war super sonnig, der August hat da ja auch gleich weitergemacht. Heute scheint die Sonne auch wieder bis kurz vor 9, zwischendurch auch mal ein bisschen wolkiger. Regen haben die Wolken aber nicht dabei, bei aktuell 23 Grad in Düsedau bei Osterburg. Abends und nachts kühlt's dann fast ohne Wolken runter auf bis zu 7 Grad. Morgen geht's nochmal rein in so eine kleine Mini-Hitzewelle, bis 33 Grad morgen, bis 36 Grad dann am Dienstag.
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1: Bei den Tieren im Zoo, da wird bei der Hitze einfach der Wasserschlauch ausgerollt und nass gemacht. Einen anderen Trick haben die da auch nicht, um die Zoobewohner abzukühlen. Ihr könnt im Zoo Magdeburg am Freitag einen unvergesslichen Abend verbringen. Was für ein leckeres Event da auf euch wartet. Und wie ihr da noch for free mit dabei sein könnt, das hört ihr gleich. Und wir machen es uns schön. Dafür ist so ein Sonntag ja schließlich auch da. Gleich mit Teddy Swims und seinem frischen Mr. Know-It-All. Außerdem Lee N. Rimes, die 2000 mit Can't Fight the Moonlight fast ein halbes Jahr bei uns in den Charts war. Und jetzt 130 Beats per Minute mit Sophie and the Giants. Ich bin Christoph Schödel und grüße euch.

Manchmal dauert es eben ein bisschen, bis sich die ganze Arbeit auszahlt. So auch bei Holly Humberstone. Frischer Track To Love Somebody bei euch in der Playlist bei Radio SAW. Wir haben regelmäßig richtig coole Geschenke für euch. Habt ihr zum Beispiel schon mal in einem Zoo diniert? 100 pro noch nicht. Der Zoo Magdeburg, der macht's am kommenden Freitag möglich. Klang und Kulinarik heißt der köstliche Abend da im Zoo. In der Afrikombo Lodge nehmt da Platz und lasst euch zwischen Elefanten, Nashörnern und Wasserböcken ein wirklich leckeres Menü schmecken. Das klingt ja total abgefahren. Müsst ihr vielleicht auch ein bisschen aufpassen, dass die Tiere euch da nichts vom Teller mopsen. Nee, Spaß, ihr sitzt da natürlich richtig gut. Ein Opernstar trällert für euch auch noch ein paar richtig schöne Songs und einen leckeren Cocktail könnt ihr euch da auch schmecken lassen. Macht gern noch mit bei der Verlosung bei uns auf Facebook oder Instagram. Schreibt in die Kommis, mit wem ihr hingehen würdet. Und morgen ziehen wir dann auch schon den Gewinner. Hi zusammen am Sonntagmittag. Wir sind bei euch mit der besten Mischung und der meisten Abwechslung. Schön, dass ihr da seid und viel Spaß euch mit dem erfolgreichsten Song in den deutschen Charts. Jetzt Udo Lindenberg und Apache 207 und Komet. Ja,

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Ganz genau, 12.30 Uhr. Hallo zusammen, hier ist der Radio SAW Verkehrsservice. Das ist der schnellste im SAW-Land. Bitte Achtung, auf der A9 Richtung München zwischen Weißenfels und der Raststätte Osterfeld liegen Fahrzeugteile auf der mittleren Spur. A2 Richtung Hannover zwischen Irxleben und Eilsleben, Stop and Go im Baustellenbereich, plant hier ungefähr 25 Minuten mehr mit ein. Die A2 Richtung Berlin zwischen Eilsleben und Bornstedt, Stop and Go nach einem Unfall im Baustellenbereich, hier braucht er eine halbe Stunde länger. Die A9 ist in Richtung München zwischen Naumburg und Eisenberg wegen Bergungsarbeiten gesperrt. Wenn ihr könnt, dann nutzt ihr am besten die ausgeschilderte Umleitung ab Naumburg. Eine Meldung aus dem Stadtverkehr Aschersleben. Die Güstener Straße ist noch bis ca. 14.30 Uhr in beiden Richtungen gesperrt. Hier muss immer noch eine Ölspur beseitigt werden. Und Flitzerblitzer. Auf der A2 Richtung Berlin, hinter Allerengersleben und in Höhe der Raststätte Buckautal. Auf der A9 Richtung Berlin, in Höhe der Raststätte Köckern. A9 Richtung München, zwischen Niemeck und Kleinmarzehns. A36 Richtung Braunschweig-Blitzer, in Höhe Wernigerode-Nord. A38 Richtung Göttingen, in Höhe Merseburg-Süd. Auf der B1 in Gentin Richtung Burg. In Halle stehen sie in der Emil-Schuster-Straße, in der Röntgenstraße und auf der Europachaussee in Höhe Dieselstraße. In Salzgitter-Blitzer, Eisenhüttenstraße, in Braunschweig am Hohen Tore, in Weißenfels, in der Seelauer Straße und in Sickte beidseitig. Wenn noch was fehlt, ihr habt noch irgendwas entdeckt unterwegs oder vielleicht hat sich ja auch irgendwas erledigt, dann seid so gut, sagt uns gern Bescheid über unsere kostenfreie Service-Hotline 0800 1 630 630 oder schickt uns eine WhatsApp. Alle Infos dazu auf radiosaw.de. Dankeschön schon mal und euch eine gute Fahrt. Sonne und Wolken betteln sich heute so ein bisschen. Es ist sonnig, im nächsten Moment hängt plötzlich eine Wolke davor. Ist trotzdem spitzenmäßiges Wetterchen heute. Bevor es ab morgen dann wieder wärmer wird, haben wir heute nochmal angenehme 26 bis 28 Grad. Bei euch in Harsleben bei Halberstadt sind es zur Stunde 23. Es bleibt heute auch trocken, der Abend und die Nacht dann auch trocken. Werden auch immer weniger Wolken bei 12 bis 7 Grad. Morgen, da wird's heiß. Die Sonne ballert den ganzen Tag und heizt wieder auf bis zu 33 Grad maximal. 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Radio SAW am Sonntag in einer Viertelstunde mit den Backstreet Boys. Im Oktober spielen sie mal eben schlappe 8 Konzerte in Düsseldorf. Außerdem frischer Superhit von Martin Garrix und Ed Sheeran. Und jetzt aus 2018 George Ezra und Shotgun. Ich bin Christoph Schödel. Hi zusammen und schönen Sonntag euch. Homegrown.

0: Vom unsicheren Jungen zum gefeierten Boyband-Star bis hin zu seinen Abstürzen. Heute Abend läuft Better Man, ein Film über das Leben von Robbie Williams im Free TV. Die Kino- und Streaming-Tipps unserer Mucke Fuchs auch jederzeit für euch auf radiosaw.de.
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4: Ich bin Imme Kasten. Guten Tag. Wo KI drinsteckt, muss ab heute auch KI draufstehen. In der EU gilt ab sofort eine Labelpflicht für KI-generierte Videos, Bilder und Texte, mit denen Geld verdient wird. Die EU will so dafür sorgen, dass man auf jeden Fall merkt, wann man es mit KI zu tun hat. Das betrifft zum Beispiel Chatbots im Kundenservice oder Influencer, die bei ihren makellosen Bildern kräftig mit KI nachhelfen. Privatpersonen müssen ihre KI-bearbeiteten Bilder nicht kennzeichnen. In beliebten Touristenregionen in Europa brennt es weiter. So sind in Griechenland mehrere Waldbrände immer noch außer Kontrolle, darunter einer in der Nähe der Hauptstadt Athen. In Frankreich hatte sich die Waldbrandlage zuletzt etwas entspannt. Auch in Spanien meldet die Feuerwehr Erfolge. Im Nordwesten des Landes helfen jetzt auch deutsche Einsatzkräfte beim Löschen. David Bormann von der Feuerwehr Bonn sagte vorab im Ersten.
5: Die Einsatzkräfte erwartet intensive Waldbrände mit hohen Feuerfronten, mit einer hohen Intensität. Das heißt, das sind alles Brände, die wir nicht direkt löschen können, sondern wo wir sehr defensiv arbeiten müssen und wo wir gegebenenfalls vielleicht so wie im letzten Jahr auch Dörfer und Häuser schützen müssen. Das ist schon eine große Anspannung jetzt für uns.
4: Nach dem Ansturm zehntausender Migranten auf die spanische Exklave Ceuta fordert Außenminister Wadephul mehr Schutz an Europas Außengrenzen. Das müsse Priorität haben, sagte er der Bild am Sonntag. Der Fall hat einen Streit in der EU ausgelöst. Einige Länder kritisierten Spaniens Umgang mit der Krise. Am Dienstag beraten die EU-Innenminister. Die USA und Israel greifen den Iran vorerst nicht weiter an. US-Präsident Trump sagte einmal mehr, dass sich eine neue Vereinbarung abzeichnet. Zuvor hatte er neue massive Angriffe angedroht. Der Iran warnt vor neuer Eskalation und kündigt entschlossene Gegenwehr an. In einem Kfz-Betrieb in Gentin ist ein Schaden von rund 400.000 Euro entstanden. Das Feuer brach aus noch unbekannter Ursache aus. 12 Autos wurden dabei vollständig zerstört. Die Feuerwehr war auch nach den Löscharbeiten noch vor Ort. Grund waren Glutnester. Zur Brandursache ermittelt jetzt die Polizei. Die nächsten Nachrichten in einer Stunde.
6: 13.02 Uhr, hallo zusammen, hier ist der Radio SAB Verkehrsservice. Das ist der schnellste im SAB-Land. A2

0: Diesen Berg staut es sich wegen Bergungsarbeiten. Eine Dreiviertelstunde kommt obendrauf oder ihr nutzt die ausgeschilderte Umleitung ab Naumburg. Und eine Meldung aus dem Stadtverkehr Aschersleben. Die Güstener Straße ist noch bis ca. 14.30 Uhr gesperrt. Hier wird immer noch eine Ölspur weggeschrubbt. Und Flitzerblitzer. Auf der A2 Richtung Berlin, hinter Alleringer'sleben und in Höhe der Raststätte Buckautal. Auf der A9 Richtung Berlin, in Höhe Raststätte Köckern. Auf der A9 Richtung München, zwischen Niemeck und Kleinmarzehns. A36 Richtung Braunschweig, in Höhe Wernigerode Nord. Auf der A38 Richtung Göttingen steht ein Blitzer, in Höhe Merseburg Süd. Auf der B1 in Gentin Richtung Burg wurde aufgebaut, in Braunschweig am Hohen Tore, in Halberstadt am Ortsausgang Richtung Neurundstedt. In Halle stehen sie in der Emil-Schuster-Straße, in der Röntgenstraße und in der Europachaussee-Höhe Dieselstraße. In Röderhof Richtung Eilsdorf, in Salzgitter Eisenhüttenstraße, in Sickte beidseitig und in Weißenfels in der Seelauer Straße. So, wenn noch was fehlt, dann seid ihr jetzt dran. Gibt's noch irgendwas, Staus oder Blitzer? Dann sagt uns gern Bescheid über unsere kostenfreie Service-Hotline 0800 1 630 630 oder schickt uns eine WhatsApp. Alle Infos dazu auf radiosab.de. Dankeschön schon mal und euch eine gute Fahrt. Aktuell 22 Grad, gemessen bei euch in Wittenberg an der Schlosskirche. In Dieskau bei Halle sind es 23. Ist super schön draußen, nicht zu warm, nicht zu kalt. Die Wolken, die durchziehen, die spenden auch mal ein bisschen Schatten. Höchstens 28 Grad werden es heute noch. Es bleibt auch trocken, abends und nachts auch trocken bei 12 bis 7 Grad. Morgen, der Montag, der ist dann noch ein bisschen sonniger als heute. Und auch noch mal ein bisschen wärmer mit bis zu 33 Grad.
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0: Alles richtig gemacht. Super Hits im Ohr, nach dem Mittag auf die Couch gefläzt und einfach mal ein bisschen Me-Time gegönnt. Ja, okay, einige sind auch unterwegs oder mit den Kids beschäftigt, aber auch das kann ja Spaß machen. So wie der 2000er von ATC, der gleich kommt. Den haben wir übrigens Alex Christensen zu verdanken. Der hat den geschrieben und aufgenommen. Gestern war er bei euch in Aschersleben auf der Herrenbreite. One Republic, die haben wir euch diesen Sommer auch schon ins SAW-Land nach Halle geholt. Gleich sind sie da mit ihrem Frischen und jetzt eine der krassesten Stimmen und deshalb auch nicht für den nächsten Karaoke-Abend zu empfehlen. Hier ist Sia und The Greatest. Ich bin Christoph Schödel. Guten Tag.

Achtung, der Radio SHB Verkehrsservice mit einer Sofortmeldung für die A2 in beiden Richtungen in Höhe Braunschweig-Watenbüttel. Da ist ein Falschfahrer unterwegs. Bitte nicht überholen und äußerst rechts fahren. Auf der A2 in beiden Richtungen in Höhe Braunschweig-Watenbüttel ist ein Falschfahrer unterwegs. Bitte nicht überholen und äußerst rechts fahren. Wir sagen euch natürlich Bescheid, wenn die Gefahr vorüber ist.

Immer noch aufpassen auf der A2 in beiden Richtungen. In Höhe Braunschweig-Watenbüttel ist immer noch ein Falschfahrer unterwegs. Bitte nicht überholen und äußerst rechts fahren auf der A2 in beiden Richtungen. In Höhe Braunschweig-Watenbüttel ist immer noch ein Falschfahrer unterwegs. Passt hier ganz besonders auf. Wir melden uns, wenn die Gefahr vorüber ist.

Im Kino wird geschluchzt zu Titanic, an der Konsole, da wird Zelda gezockt und im Radio laufen nach langer Pause wieder Ace of Base aus 1998. Live is a Flower, Radio SHW um 13.15 Uhr. Und ja, wir wollen natürlich eigentlich noch nicht an morgen denken, da geht's für viele wieder auf Arbeit. Morgen früh haben unsere Muckefuchs aber wieder viele gute Gründe, gut gelaunt mit denen aufzustehen. Die gucken morgen zum Beispiel, ob es eigentlich stimmt, dass viele Eigenmarken in den Supermärkten genauso gut sind wie das teure Vergleichsprodukt. Steckt in den Eigenmarken vielleicht sogar öfter das Original drin, als wir denken, und es ist einfach nur anders verpackt? Das hört ihr morgen zwischen 5 und 10. Könnt uns auch gern mal eure Erfahrungen durchgeben über unsere Service-Hotline oder auch via WhatsApp. Außerdem starten wir ins neue Ausbildungsjahr. Rund 9000 Jugendliche starten morgen in Sachsen-Anhalt in diesen neuen und spannenden Lebensabschnitt. Wir begleiten zwei davon, die eine Ausbildung zum Kfz-Mechatroniker und zur Automobilkauffrau machen, um 10 nach 7. Und es wird einfach nur ein gut gelaunter Montag mit Nadine und Tapa. Also seid morgen früh gern dabei. Vom Aufstehen bis 10 nehmt uns auch gern zum Sonntagsausflug jetzt mit. Gleich eine süße Nummer von Pink und ihrer Tochter Willow. Und jetzt hier auf Radio SHW Avicii und Addicted to You. Superhit aus 2013.

0: Noch keine Entwarnung auf der A2 in beiden Richtungen. In Höhe Braunschweig-Watenbüttel ist immer noch ein Falschfahrer unterwegs. Dickes Achtung, A2 beide Richtungen in Höhe Braunschweig-Watenbüttel ist ein Falschfahrer unterwegs. Bitte nicht überholen und äußerst rechts fahren. Wir sagen euch Bescheid, wenn der Falschfahrer da wieder weg ist.
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2: One Republic. Need your love.

0: Gute Nachricht für die A2 in beiden Richtungen. In Höhe Braunschweig-Watenbüttel ist der Falschfahrer jetzt wieder runter von der Autobahn. Ihr habt also wieder freie Fahrt auf der A2 in beiden Richtungen. In Höhe Braunschweig-Watenbüttel ist der Falschfahrer jetzt wieder weg.
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3: Ganz genau 13.30 Uhr, der Radio SAW Verkehrsservice, das ist der schnellste im SAW-Land. A2 Richtung Hannover zwischen Irxleben und Alsleben, Stop and Go an der Baustelle, 25 Minuten kommen obendrauf. Dann die A2 Richtung Berlin zwischen Alsleben und Bornstedt, Stop and Go wegen Bergungsarbeiten im Baustellenbereich, hier ist es circa eine halbe Stunde mehr. A9 Richtung München, zwischen Naumburg und Eisenberg staut es sich wegen Bergungsarbeiten. Hier braucht er circa eine Dreiviertelstunde, um durchzukommen, oder ihr nutzt die ausgeschilderte Umleitung ab Naumburg. Und eine Meldung aus dem Stadtverkehr Aschersleben. Die Güstener Straße ist noch bis circa 14.30 Uhr, also noch circa eine Stunde, wegen einer Ölspur gesperrt. Wenn ihr könnt, dann umfahrt das Ganze. Und Flitzerblitzer. Die stehen auf der A2 Richtung Berlin hinter Allerringersleben und in Höhe der Raststätte Buckautal. Auf der A9 Richtung Berlin in Höhe der Raststätte Köckern. Auf der A9 Richtung München zwischen Niemeck und Kleinmarzehns. Auf der A36 Richtung Braunschweig in Höhe Wernigerode Nord. A38 Richtung Göttingen in Höhe Merseburg Süd. Auf der B1 in Gentin Richtung Burg in Braunschweig am Hohen Tore. In Halberstadt am Ortsausgang Richtung Neurundstedt. In Halle stehen sie in der Emil-Schuster-Straße, in der Röntgenstraße und auf der Europachaussee in Höhe Dieselstraße. In Röderhofen-Blitzer Richtung Eilsdorf, in Salzgitter in der Eisenhüttenstraße, in Sickte beidseitig, in Weißenfels in der Seelauer Straße. Und wenn das noch nicht alles war, ihr habt noch irgendwas gesehen, dann seid so gut, meldet uns bitte über unsere kostenfreie Service-Hotline 0800 1 630 630 oder schickt uns auch eine WhatsApp. Alle Infos dazu auf radiosab.de. Dankeschön schon mal und euch eine gute Fahrt. Unbedingt nochmal raus mit euch. Morgen könnte es schon wieder ein bisschen zu heiß dafür sein. Heute alles super. Es ist sonnig, die Sonne wird nur ab und zu mal durch ein paar Wolken ausgebremst, ist auch nicht zu heiß heute mit bis zu 28 Grad. Bei euch in Edgarsleben bei Egeln im Moment 24. Nachts können wir dann gut einpennen bei 12 bis 7 Grad. Morgen früh sind alle Wolken weg, die Sonne kommt raus, knallt den ganzen Tag volle Pulle runter, heizt morgen die Autos und Wohnungen wieder richtig dolle auf. Maximal kriegen wir morgen bis 33 Grad. 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Egal wo ihr seid, egal was ihr macht, wir wünschen euch einen entspannten und wir gucken schon mal auf den 22. August. An dem Samstag wird's bunt beim CSD in Magdeburg. Die Verkehrsbetriebe in Magdeburg haben dafür eine Straßenbahnhaltestelle in der Innenstadt ja so ein bisschen aufgemöbelt. Was sie da gemacht haben und ob's was fürs Auge ist oder nicht, das hört ihr in 10 Minuten bei uns. Ich bin Christoph Schödel, hab gleich für euch Snap und Rhythm is a Dancer war 92 der erste Dance-Track, der es in Frankreich auf Platz 1 geschafft hat. Außerdem echt starke Rockballade aus 2003 von Evanescence und jetzt ein Superhit, dem vor allem auch die Kids lieben. Dance Monkey und Tones and I. Ich bin Christoph Schödel, hi euch allen.

0: sitzt meistens im Tourbus oder im Flugzeug und nicht in der Straßenbahn. Bibi Rexha und New Religion, gerade ganz heißes Teil bei euch. Noch mehr Lieblingsmusik hier bei uns auf Radio SAB, gleich mit Michael Schulte. Eine Haltestelle ist jetzt kein Ort, an dem ich sagen würde, wow, ist das schön hier. Ich bin aber hier in Magdeburg mal auf die Haltestelle am Domplatz gespannt. Die hat ein kleines Makeover bekommen und ist jetzt total bunt. Laura Födisch, du hast es dir schon mal angesehen. Wie sieht die Haltestelle denn jetzt aus?
1: Ja, nicht nur der Boden und das Schild sind auf einmal Regenbogenfarben. Auch der Haltestellennamen hat im August nochmal einen Zusatz, und zwar Platz für alle. Die Magdeburger Verkehrsbetriebe wollen damit ihren Support für den CSD sichtbar machen und ein Zeichen setzen, so Geschäftsführerin Birgit Münster-Rende.
2: Wir wollen damit auch zeigen, dass die MVB sehr vielfältig ist. Wir befördern jeden Tag tausende Menschen unterschiedlichster Couleur und bei uns arbeiten auch tausend Menschen unterschiedlichster Couleur.
1: Die MVB geht davon aus, dass die bunte Haltestelle in der Stadt gut ankommt und die ersten Fahrgäste sind auch schon darauf aufmerksam geworden.
3: Ich finde die Aktion sehr gut. Es zeigt, dass die MVB sich eben auch für Vielfalt einsetzt.
4: Ich habe mich jetzt beim Aussteigen gewundert und habe darüber noch nicht wirklich nachgedacht. Das wird die Kinder freuen.
5: Wir sind auch gerade erst vorbeigefahren und haben das gesehen und haben uns erstmal sehr gefreut, weil wir tatsächlich beim CSD dabei waren in Berlin. Und ich finde das unglaublich wichtig, dass die Stadt Haltung zeigt.
1: Auch Falco Jentsch, Vorstand vom CSD Magdeburg, zeigte sich begeistert.
6: Das ist ein super großartiges, wichtiges, sichtbares Zeichen, weil es Menschen zeigt, dass sie in der Stadt willkommen sind und dass Sichtbarkeit in Ordnung ist, dass sie keine Angst haben müssen, selbst sichtbar zu sein.
1: Ja, deswegen stand die Durchführung des Christopher Street Days in Magdeburg am 22. August auch nie in Frage. Das Sicherheitskonzept, das wurde jetzt nochmal überarbeitet und die Veranstalter versprechen ein buntes, vielfältiges und vor allem sicheres Fest.
0: Ja, das wünschen wir natürlich auch. Die Haltestelle am Domplatz in Magdeburg ist bunt. Ein Video davon seht ihr bei uns auf Instagram oder ihr guckt es euch einfach mal selber an. Am Domplatz, da halten die Linien 1, 2, 5 und

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6: Ich bin Cornelius Dreger. Guten Tag. In Deutschland und dem Rest der EU gibt es seit heute neue Regeln für KI. Mit künstlicher Intelligenz erstellte Inhalte müssen gekennzeichnet werden. Das betrifft kommerziell veröffentlichte Bilder, Texte oder Audios, also etwa Werbung oder auch Beiträge von Influencern. Die Medienethikerin Jessica Hesen sagt in der ARD:
7: Wir müssen wissen, was ist real, was ist nicht real, was ist durch eine Maschine hergestellt und was durch einen Menschen. Ansonsten verlieren wir das Vertrauen in öffentliche Kommunikation. Und öffentliche Kommunikation ist ein Kernbereich von Demokratie. Und deswegen sind Kennzeichnungspflichten enorm wichtig.
6: Bundesaußenminister Wadefuhl fordert, dass die EU-Außengrenzen besser geschützt werden. Nach dem Ansturm von Migranten auf die spanische Exklave Ceuta in Nordafrika muss das absolute Priorität haben, sagte er der Bild am Sonntag. Einzelheiten von Anna Löwer.
8: Wadefuhl spricht von einem absoluten Stresstest, den Europa bestanden hat, der aber auch die Anfälligkeit zeigt. Er betont, dass eine effektive Migrationspolitik nicht ohne Drittstaaten außerhalb Europas funktioniert, wie in diesem Fall Marokko. In den letzten Tagen waren 10.000 Menschen von Marokko aus nach Ceuta gekommen. Fast alle sind mittlerweile wieder ausgereist. Das Thema beschäftigt am Dienstag auch die EU-Innenminister in einer Sondersitzung.
6: In beliebten Touristenregionen in Europa brennt es weiter. So sind in Griechenland mehrere Waldbrände immer noch außer Kontrolle, darunter einer in der Nähe der Hauptstadt Athen. In Frankreich hatte sich die Waldbrandlage zuletzt entspannt. In Spanien helfen jetzt auch deutsche Einsatzkräfte beim Löschen. Die USA und Israel greifen den Iran vorerst nicht weiter an. US-Präsident Trump sagte einmal mehr, dass sich eine neue Vereinbarung abzeichnet. Zuvor hatte er neue massive Angriffe angedroht. Der Iran warnt vor neuer Eskalation und kündigt entschlossene Gegenwehr an. An Bahnhöfen und in Zügen in Sachsen-Anhalt werden immer mehr Straftaten registriert. Im ersten Halbjahr waren es rund 7.800 Fälle, im gesamten vergangenen Jahr etwa 13.850. Besonders betroffen ist der Hauptbahnhof Halle. Das geht aus der Antwort des

0: Valentin Richtung Burg. In Braunschweig stehen sie am Hohen Tore. In Halberstadt am Ortsausgang Richtung Neurundstedt, in Halle in der Emil-Schuster-Straße, in der Röntgenstraße und auf der Europachaussee in Höhe Dieselstraße. Außerdem in Röderhof Richtung Eilsdorf, in Salzgitter in der Eisenhüttenstraße, in Sickte beidseitig und in Weißenfels in der Seelauer Straße. Ihr habt noch was gesehen, noch einen Stau, noch einen Blitzer? Dann seid so lieb, sagt uns gern Bescheid über unsere kostenfreie Service-Hotline 0800 1 630 630 oder schickt uns auch gerne WhatsApp. Alle Infos dazu auf radiosaw.de. Dankeschön schon mal und euch eine gute Fahrt. Der Sonntag ist heute so ein bisschen wie eine Übergangsklamotte. Ein normaler Sommertag, würde ich sagen, bevor es dann morgen wieder heiß wird. Aktuell bei euch in Peißen bei Bernburg 24 Grad. Mit einem Sonne-Wolken-Mix werden das dann noch so um die 28. Die Quellwolken lösen sich am Abend und in der Nacht dann so langsam in Luft auf. Es wird dann oft klar sein bei 12 bis 7 Grad. Der Montag wieder heiß. Nach einer kurzen Hitzepause geht's morgen schon wieder auf bis zu 33 Grad. Am Dienstag dann sogar bis 36.
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0: Der hallische FC spielt seit ein paar Sekunden in der Regionalliga Nordost gegen Rot-Weiß Erfurt. Damit haben die Hallenser zu Hause im Leuner Chemiestadion gleich mal einen richtig schweren Brocken zu Gast. Die Erfurter in echt guter Form. Wir haben ein Auge für euch drauf und gucken mal, wie sich der hallische FC schlägt. Lady Gaga, die macht fünfmal die Woche 30 Minuten Sport. Also da müsste mir wirklich ein Fuß fehlen. In einer Viertelstunde, da gibt's ihre aktuelle Nummer. Außerdem Außen-2000ern Katy Perry und I Kissed a Girl. Und los geht's mit Leonie. Ich bin Christoph Schödel und grüße euch.

Hamburg, klingt total international. Misste sie mit seinem frischen Sometimes I Love You. Die beste Mischung und die meiste Abwechslung bei Radio SHB. Knappe Viertelstunde ist rum. Der Hallische FC, Tabellen 13. gegen Rot-Weiß Erfurt, Tabellen 6. steht aktuell noch 0:0. Ist also noch nichts passiert. Bleiben wir für euch dran und läuten jetzt nochmal so richtig schön den Nachmittag ein. Schönen Sonntag euch allen, gleich mit The Script aus Irland und Hall of Fame und jetzt mit Taylor Swift. Selbst Phil Collins sagt, die hat's verdient, der größte Star der Welt zu sein. Hier ist sie jetzt bei Radio SHB mit Anti-Hero.

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14.30 Uhr haben wir's. Hallo zusammen, hier ist der Radio SAB Verkehrsservice. Das ist der schnellste im SAB-Land. A2 Richtung Hannover zwischen Irxleben und Alsleben staut sich's im Baustellenbereich. Hier ist ein Reisebus liegen geblieben. Ihr braucht hier circa eine Stunde, um durchzukommen, oder ihr umfahrt das Ganze weiträumig ab dem Kreuz Magdeburg. Die A7 ist in Richtung Kassel zwischen Göttingen Nord und Göttingen wegen Löscharbeiten gesperrt. Nutzt hier am besten die ausgeschilderte Umleitung ab Göttingen Nord. A36 Richtung Braunschweig zwischen Blankenburg Mitte und Quedlinburg Ost ist die rechte Spur nach einem Unfall gesperrt. Und die A38 ist in Richtung Göttingen zwischen Berger und Heringen nach einem Unfall immer noch gesperrt. Wenn ihr könnt, dann umfahrt das Ganze am besten ab Berger. Ansonsten alles gut, Blitzer, Blitzer. Dankeschön fürs Melden. Auf der A2 Richtung Berlin, hinter Allerengersleben und in Höhe der Raststätte Buckautal. Auf der A9 Richtung Berlin, in Höhe der Raststätte Köckern. Auf der A9 Richtung München, zwischen Niemeck und Kleinmarzehns. A36 Richtung Braunschweig, in Höhe Wernigerode Nord. A38 Richtung Göttingen, in Höhe Merseburg Süd. Auf der B1 in Gentin Richtung Burg wurde aufgebaut. In Braunschweig am Hohen Tore. In Halberstadt am Ortsausgang Richtung Neurundstedt. In Halle in der Emil-Schuster-Straße. In der Röntgenstraße und auf der Europachaussee in Höhe Dieselstraße. In Röderhof steht ein Blitzer Richtung Eilsdorf, in Salzgitter in der Eisenhüttenstraße, in Sickte beidseitig und in Weißenfels in der Seelauer Straße. Habt ihr noch was gesehen? Fehlt bei uns in der Liste jetzt noch irgendwas, vielleicht noch ein Stau oder ein Blitzer? Sagt uns gern Bescheid über unsere Service-Hotline, die ist kostenfrei. 0800 1 630 630, oder schickt uns eine WhatsApp, die Nummer dazu auf radio.sab.de. Dankeschön schon mal und euch eine gute Fahrt. Am Himmel sind so ein paar Wattewolken, zwischendrin kommt aber auch immer wieder die Sonne raus, ist ein echter Traumnachmittag. Ihr kommt auch trocken vom Ausflug wieder nach Hause bei aktuell 25 Grad in Wetau bei Naumburg. 1-2 Grad wärmer wird's noch, vor allem nachts sind dann kaum noch Wolken da, oft sternklar und auch überall trocken. Morgen wieder jede Menge Sonne und auch nochmal ein ganzes Stück wärmer als heute, der Montag mit bis zu 33 Grad. Volles Haus, tolle Kulisse im Leuna Chemiestadion in Halle. Der hallische FC spielt seit einer halben Stunde gegen Rot-Weiß Erfurt. Für Halle läuft's, würde ich sagen, haben noch kein Tor kassiert, steht immer noch torlos 0:0. 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Hallo euch allen in 10 Minuten. Da sagt euch Freddy in ihrer Welt, wo ihr die kommenden Wochen eine gigantische Zirkusshow sehen könnt, und weiß auch, was ab morgen beim Heimat- und Schützenfest in Zerbst abgeht. Also bleibt bei uns, habt einen tollen Nachmittag, gleich mit Olli Mörs und Demi Lovato. Außerdem aktueller Superhit von Harry Styles und jetzt so gut Meghan Trainor und Lips Are Movin'. Ich bin Christoph Schödel und grüße euch. Ja.

0: Radio SAW hier, gleich 2:45 beim 1. FC Magdeburg. Da war gestern großes Fanfest angesagt, inklusive Testspiel gegen West Ham United. Am Ende 1:1 unentschieden. Der hallische FC, der ist schon in der neuen Saison angekommen, spielt aktuell gegen Rot-Weiß Erfurt. Erste Halbzeit ist gleich rum, steht im Moment noch 0:0.
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2: Zirkus Krone hat wieder seine Zelte in Magdeburg aufgeschlagen. Bis nächsten Sonntag gastiert der größte Zirkus Europas auf dem Messeplatz Max Wille. Freut euch auf 150 Minuten voller Staunen mit internationalen Artisten, spektakulärer Akrobatik, Clowns, einem LED-Showballett und faszinierenden Tierdarbietungen. Das neue Programm Farbenspiel Gold Edition verspricht Nervenkitzel und Gänsehautmomente für die ganze Familie. Tickets für den Zirkus Krone in Magdeburg kriegt ihr ab 20 Euro. Danach geht's weiter nach Stendal. 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Und in Zerbst-in-Anhalt ist bis nächsten Montag das Heimat- und Schützenfest. Beim längsten Volksfest der Region startet morgen der Nachmittag ganz entspannt mit Peter Orloff und dem Original Schwarzmeer-Kosakenchor in der Stadthalle. Danach geht's draußen weiter mit Tombola, Preisschießen und Haxenessen im Biergarten. Und wenn der Abend kommt, wird im Festzelt mit DJ Badehose gefeiert. Das komplette Programm vom Heimat- und Schützenfest in Zerbst findet ihr ebenfalls bei uns im Netz.
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4: Sonnigen Sonntag euch mit Radio SHB. In einer Viertelstunde mit Elton John und Dua Lipa und Cold Heart. Und nach dem Fußballtraining, da fühlt ihr euch wie ein echter Weltmeister. Mit Shakira und Burna Boy. Offizieller Track zur Fußball-WM 26, Dai Dai, kommt nach 3 bei uns.
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6: Was gibt es Schöneres an heißen Tagen als ein Sprung ins kühle Wasser? Leider warten auch hier Krankheitserreger. Dank Chlor sind es im Schwimmbad nicht ganz so viele, mehr davon jedoch in natürlichen Gewässern. Dazu Apotheker Matthias Arnold.
7: Beobachtet wird das natürlich durch die Behörden an den offiziellen Badestellen und man kann es kaum fassen und ist immer sehr verärgert, wenn dann der beliebte Badesee im Sommer plötzlich gesperrt wird, weil zum Beispiel die Konzentration an Bakterien, speziell geht es da häufig um E. coli-Bakterien, wenn diese Konzentration an diesen Bakterien, die Darminfektionen auslösen, zu hoch wird, muss der See dann halt leider gesperrt werden.
6: Durchfall, Erbrechen und Magenbeschwerden sind nach dem Baden typische Erkrankungen.
7: Die Aufnahme der Bakterien erfolgt über Mund, Augen, Ohren. Sicherlich ist es sehr, sehr hilfreich, wenn man vorher duscht und auch nach dem Baden duscht, oder der Toilettengang sollte nicht im See erledigt werden, sondern wirklich auf der Toilette. Dann kann man natürlich auch versuchen, dass man möglichst wenig Wasser in den Mund bekommt.
6: Eine andere Erkrankung nach dem Baden ist die sogenannte Schwimmbad-Otitis. Dazu nochmal Matthias Arnold.
7: Das ist also eine Entzündung des Ohres, der äußeren Gehörgänge. Das geschieht einfach, weil das feuchtwarme Klima und das Wasser im Ohr die Haut aufweicht und dann können Bakterien leichter eindringen. Gerade Menschen mit empfindlicher Haut leiden da recht schnell drunter. Das heißt, hier ist es wichtig, dass man vielleicht verhindert, dass das Wasser eindringt, durch spezielle Ohrstöpsel beispielsweise. Es gibt für Taucher, die das Problem, glaube ich, ausgiebig kennen, auch spezielle Taucherohrtropfen, die dann desinfizierend wirken.
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9: Ich bin Cornelius Dreger. Guten Tag. In der EU gelten seit heute neue KI-Regeln. Wer Inhalte mit künstlicher Intelligenz erstellt, muss das auch kennzeichnen. Das gilt etwa für Influencer oder auch für Werbung im Netz oder auf Plakaten. Als privater Nutzer muss man nichts kennzeichnen. Verbraucherschützer begrüßen die Labelpflicht, sehen aber auch noch Knackpunkte. Christine Steffen von der Verbraucherzentrale sagt im ZDF:
10: Was passiert, wenn das Video nicht gekennzeichnet ist? Wird da ordentlich das Recht durchgesetzt? Und wir sehen auch ein gewisses Defizit bei der Verantwortlichkeit der Plattformen, die ja gerade dazu genutzt werden, dass solche Videos millionenfach überhaupt mal zu den Verbrauchern kommen und angeschaut werden können und die daran auch verdienen.
9: Nach dem islamistischen CSD-Anschlag in Berlin will die Union schnell schärfere Gesetze. Fraktionschef Frei fordert noch in diesem Monat konkrete Schritte. Der Bild sagte Frei, die Koalition könne sehr schnell handeln. Innenminister Dobrindt war zuletzt dafür, dass häufiger elektronische Fußfesseln eingesetzt werden. Auch die Präventivhaft soll bundesweit einheitlich geregelt werden. Zustimmung dafür kam auch von der SPD. Der CSD-Attentäter war den Behörden bekannt und galt als Gefährder. Die Menschen in Deutschland greifen bei Erfrischungsgetränken immer öfter zu Leitprodukten. Letztes Jahr wurden davon pro Kopf 20 Liter getrunken. zeigen aktuelle Zahlen der Wirtschaftsvereinigung Alkoholfreie Getränke. Besonders Cola und Cola-Mischgetränke ohne Zucker konnten zulegen. Im Krieg zwischen den USA und dem Iran gibt es erneut widersprüchliche Aussagen. US-Präsident Trump hatte neue Angriffe ausgesetzt. Er begründete das damit, dass der Iran und andere Staaten in der Region ihn darum gebeten hätten. Der Iran weist das jetzt zurück. Diese Aussage sei nichts als eine neue Lüge. In ganz Sachsen-Anhalt nimmt die Polizei ab morgen Raser ins Visier. Die Speed Week steht an. Dabei wird nicht nur auf Autobahnen und Bundesstraßen, sondern auch vor Schulen, Kitas und Krankenhäusern geblitzt. Die europaweite Aktion läuft bis Sonntag in einer Woche und soll für mehr Sicherheit auf den Straßen sorgen. Die nächsten Nachrichten in einer Stunde.
11: Der Radio SAW Verkehrsservice, der schnellste im SAW-Land, unterstützt durch KI. Auf der A2 Berliner Ring Richtung Magdeburg, Achtung, zwischen Wollin und Ciesa liegen Gegenstände auf der Autobahn. Auf der A36 Fienenburg Richtung A14 Autobahnkreuz Bernburg hat es zwischen Blankenburg Mitte und Quedlinburg Ost einen Unfall gegeben. Und auf der A38 Halle Richtung Göttingen ist zwischen Berger und Heringen die Straße nach einem Unfall gesperrt. Alle Verkehrsmeldungen auch immer aktuell auf radio-saw.de und in unserer App. Gute Fahrt durchs SAW-Land.

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2: Eines der höchsten Holzgebäude weltweit steht in Magdeburg. Stolze 60 Meter ist er hoch. Der Jahrtausendturm im Elbauenpark.
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3: Der Radio SAW Verkehrsservice, der schnellste im SAW-Land, unterstützt durch KI. Auf der A2 Hannover Richtung Braunschweig. Achtung, in Höhe Braunschweig-Watenbüttel liegen Reifenteile auf dem linken und dem mittleren Fahrstreifen. Auf der A2 Berliner Ring Richtung Magdeburg zwischen Wollin und Ziesa liegen Gegenstände auf der Autobahn. Und auf der A38 Halle Richtung Göttingen ist zwischen Berger und Heringen die Straße nach einem Unfall gesperrt. Alle Verkehrsmeldungen auch immer aktuell auf radio-saw.de und in unserer App. Gute Fahrt durchs SAW-Land.
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4: Ich bin Cornelius Dreger. Guten Tag. Wo KI drin steckt, muss ab heute auch KI draufstehen. In der EU gilt ab sofort eine Labelpflicht für KI-generierte Videos, Bilder oder Texte, mit denen Geld verdient wird. Eileen Schallhorn, wo gibt es denn Ausnahmen?
5: Also wer als Otto Normalo ein Bild mit KI bearbeitet und auf seinem privaten Profil hochlädt, kann das auch weiter ohne KI-Hinweis machen. Auch für künstlerische Inhalte gibt es eine Sonderregelung. Etwa satirische KI-generierte Bilder von Politikern brauchen kein KI-Wasserzeichen im Bild, sondern nur einen Hinweis im Text darunter. Hat ein Nachrichtenportal einen Text mit Hilfe von KI erstellt, muss das laut der EU-Verordnung nur dann gekennzeichnet werden, wenn nicht nochmal ein Mensch drüber guckt.
4: In Berlin wird heute an die Opfer des CSD-Anschlags erinnert. Am Tatort im Tiergarten gibt es eine Mahnwache. Mehrere Verbände haben sie organisiert. Das Motto: In Gedenken, in Solidarität für Menschlichkeit. Die Verbände sagen, Hass und Gewalt dürfen niemals das letzte Wort haben. Bei dem islamistischen Anschlag war letzte Woche eine Frau getötet worden. 31 weitere Menschen wurden verletzt. Der Bundesopferbeauftragte hat schnelle finanzielle Hilfen für die Betroffenen angekündigt. Bundesaußenminister Wadephul fordert, dass die EU-Außengrenzen besser geschützt werden. Nach dem Ansturm von Migranten auf die spanische Exklave Ceuta in Nordafrika muss das absolute Priorität haben, sagte er der Bild am Sonntag. Das Thema beschäftigt am Dienstag auch die EU-Innenminister in einer Sondersitzung. Stress macht Berufstätige in Deutschland immer häufiger krank. Auf 100 Versicherte kamen zuletzt fast 120 Ausfalltage. Das sind so viele wie noch nie, sagt die kaufmännische Krankenkasse. Gründe sind unter anderem Überstunden, Geldsorgen und Konflikte im Job. Dazu können private Faktoren kommen. An Bahnhöfen und in Zügen in Sachsen-Anhalt werden immer mehr Straftaten registriert. Im ersten Halbjahr waren es rund 7.800 Fälle, im gesamten vergangenen Jahr etwa 13.850. Besonders betroffen ist der Hauptbahnhof Halle. Das geht aus der Antwort des Bundesinnenministeriums auf eine Anfrage der Linksfraktion im Bundestag hervor. Häufigste Delikte waren demnach Sachbeschädigungen. Die nächsten Nachrichten in einer Stunde.
6: Der Radio SAB Verkehrsservice, der schnellste im SAB-Land, unterstützt durch KI. Auf der A9 Berlin Richtung Halle-Leipzig, Achtung, zwischen Niemeck und Kleinmarzens hat es einen Unfall auf dem linken Fahrstreifen gegeben. Auf der A36 Fienenburg Richtung A14 Autobahnkreuz Bernburg zwischen Blankenburg-Mitte und Quedlinburg-Ost hat es einen Unfall gegeben. Und auf der A38 Halle Richtung Göttingen ist zwischen Berger und Heringen die Straße nach einem Unfall gesperrt. Alle Verkehrsmeldungen auch immer aktuell auf radio-saw.de und in unserer App. Gute Fahrt durchs SAW-Land.

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Der Radio SAW Verkehrsservice, der schnellste im SAW-Land, unterstützt durch KI. Auf der A2 Magdeburg Richtung Berliner Ring, Achtung, zwischen Brandenburg und Netzen steht ein Liegenbleiber. Auf der A9 Halle-Leipzig Richtung Nürnberg ist die Autobahn zwischen Treusig und Eisenberg nach einem Unfall gesperrt. Und auf der A38 Halle Richtung Göttingen ist die Straße zwischen Berger und Heringen nach einem Unfall gesperrt. Alle Verkehrsmeldungen auch immer aktuell auf radio-saw.de und in unserer App. Gute Fahrt durchs SAW-Land.

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1: Ich bin Cornelius Dreger. Guten Tag. In Deutschland und dem Rest der EU gibt es seit heute neue Regeln für KI. Mit künstlicher Intelligenz erstellte Inhalte müssen gekennzeichnet werden. Das betrifft kommerziell veröffentlichte Bilder, Texte oder Audios, also etwa Werbung oder auch Beiträge von Influencern. Die Medienethikerin Jessica Hesen sagt in der ARD:
2: Wir müssen wissen, was ist real, was ist nicht real, was ist durch eine Maschine hergestellt und was durch einen Menschen. Ansonsten verlieren wir das Vertrauen in öffentliche Kommunikation. Und öffentliche Kommunikation ist ein Kernbereich von Demokratie. Und deswegen sind Kennzeichnungspflichten enorm wichtig.
1: Nach dem islamistischen CSD-Anschlag in Berlin will die Union schnell schärfere Gesetze. Fraktionschef Frei fordert noch in diesem Monat konkrete Schritte. Der Bild sagte Frei, die Koalition könne sehr schnell handeln. Innenminister Dobrindt war zuletzt dafür, dass häufiger elektronische Fußfesseln eingesetzt werden. Auch die Präventivhaft soll bundesweit einheitlich geregelt werden. Zustimmung dafür kam auch von der SPD. Der CSD-Attentäter war den Behörden bekannt und galt als Gefährder. In beliebten Touristenregionen in Europa brennt es weiter. So sind in Griechenland mehrere Waldbrände immer noch außer Kontrolle, darunter einer in der Nähe der Hauptstadt Athen. In Frankreich hatte sich die Waldbrandlage zuletzt entspannt. In Spanien helfen jetzt auch deutsche Einsatzkräfte beim Löschen. Im Krieg zwischen den USA und dem Iran gibt es erneut widersprüchliche Aussagen. US-Präsident Trump hatte neue Angriffe ausgesetzt. Er begründete das damit, dass der Iran und andere Staaten in der Region ihn darum gebeten hätten. Der Iran weist das jetzt zurück. Diese Aussage sei nichts als eine neue Lüge. In ganz Sachsen-Anhalt nimmt die Polizei ab morgen Raser ins Visier. Die Speed Week steht an. Dabei wird nicht nur auf Autobahnen und Bundesstraßen, sondern auch vor Schulen, Kitas und Krankenhäusern geblitzt. Die europaweite Aktion läuft bis Sonntag in einer Woche und soll für mehr Sicherheit auf den Straßen sorgen. Der Hallische FC hat in der Regionalliga einen Heimsieg verpasst. Gegen Rot-Weiß Erfurt hieß es am Ende 1:1. Dabei kassierte der HFC den Ausgleich in der Nachspielzeit. Die nächsten Nachrichten in einer Stunde.
3: Der Radio SAW Verkehrsservice, der schnellste im SAW-Land, unterstützt durch KI. Auf der A9 Halle-Leipzig Richtung Nürnberg. Vorsicht, zwischen Dreußig und Eisenberg ist die Straße nach einem Unfall gesperrt. Auf der A9 Berlin Richtung Halle-Leipzig ist zwischen Brück und Niemeck ein Unfall passiert. Auf der A38 Halle Richtung Göttingen ist zwischen Berger und Heringen die Straße nach einem Unfall gesperrt. Und auf der B100 Oitsch Richtung Halle ist zwischen Landsberg und dem Abzweig nach Wölz-Petersdorf die Straße nach einem Unfall gesperrt. Alle Verkehrsmeldungen auch immer aktuell auf radiosab.de und in unserer App. Gute Fahrt durchs SAW-Land.

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Der Radio SAB Verkehrsservice, der schnellste im SAB-Land, unterstützt durch KI. Auf der A9 Halle-Leipzig Richtung Nürnberg. Vorsicht, zwischen Dreußig und Eisenberg ist die Autobahn nach einem Unfall gesperrt. Auf der A9 Berlin Richtung Halle-Leipzig zwischen Niemeck und Kleinmarzehns gab es einen Unfall auf dem linken Fahrstreifen. Und auf der B100 Oitsch Richtung Halle ist zwischen Landsberg und dem Abzweig nach Wölz-Petersdorf die Straße nach einem Unfall gesperrt. Alle Verkehrsmeldungen auch immer aktuell auf radio-sab.de und in unserer App. Gute Fahrt durchs SAW-Land.

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1: Ich bin Cornelius Dreger. Guten Abend. In der EU gelten seit heute neue KI-Regeln. Wer Inhalte mit künstlicher Intelligenz erstellt, muss das auch kennzeichnen. Das gilt etwa für Influencer oder auch für Werbung im Netz oder auf Plakaten. Als privater Nutzer muss man nichts kennzeichnen. Verbraucherschützer begrüßen die Labelpflicht, sehen aber auch noch Knackpunkte. Christine Steffen von der Verbraucherzentrale sagt im ZDF:
2: Was passiert, wenn das Video nicht gekennzeichnet ist? Wird da ordentlich das Recht durchgesetzt? Und wir sehen auch ein gewisses Defizit bei der Verantwortlichkeit der Plattformen, die ja gerade dazu genutzt werden, dass solche Videos millionenfach überhaupt mal zu den Verbrauchern kommen und angeschaut werden können und die daran auch verdienen.
1: In Berlin wird heute an die Opfer des CSD-Anschlags erinnert. Am Tatort im Tiergarten gibt es eine Mahnwache. Mehrere Verbände haben sie organisiert. Das Motto: In Gedenken, in Solidarität für Menschlichkeit. Die Verbände sagen, Hass und Gewalt dürfen niemals das letzte Wort haben. Bei dem islamistischen Anschlag war letzte Woche eine Frau getötet worden. 31 weitere Menschen wurden verletzt. Der Bundesopferbeauftragte hat schnelle finanzielle Hilfen für die Betroffenen angekündigt. Bundesaußenminister Wadephul fordert, dass die EU-Außengrenzen besser geschützt werden. Nach dem Ansturm von Migranten auf die spanische Exklave Ceuta in Nordafrika muss das absolute Priorität haben, sagte er der Bild am Sonntag. Das Thema beschäftigt am Dienstag auch die EU-Innenminister in einer Sondersitzung. Stress macht Berufstätige in Deutschland immer häufiger krank. Auf 100 Versicherte kamen zuletzt fast 120 Ausfalltage. Das sind so viele wie noch nie, sagt die kaufmännische Krankenkasse. Gründe sind unter anderem Überstunden, Geldsorgen und Konflikte im Job. Dazu können private Faktoren kommen. Im Harz hat ein Getreidefeld mit einem Waldstück darin gebrannt. Zunächst habe es am Mittag nur am Rand des Feldes bei Thale gebrannt, dann breiteten sich die Flammen rasend schnell aus, heißt es von der Feuerwehr. Insgesamt war eine Fläche von 8 bis 9 Hektar betroffen. Auch 2 Löschflugzeuge kamen zum Einsatz. Der hallische FC hat in der Regionalliga einen Heimsieg verpasst. Gegen Rot-Weiß Erfurt hieß es am Ende 1:1. Dabei kassierte der HFC den Ausgleich in der Nachspielzeit. Die nächsten Nachrichten in einer Stunde.
3: Der Radio SAW Verkehrsservice, der schnellste im SAW-Land, unterstützt durch KI. Auf der A9 Halle-Leipzig Richtung Nürnberg, Achtung, zwischen Dreußig und Eisenberg ist die Straße nach einem Unfall gesperrt. Auf der A9 Berlin Richtung Halle-Leipzig gab es zwischen Niemeck und Kleinmarzehns einen Unfall auf dem linken Fahrstreifen. Und auf der B100 Oitsch Richtung Halle ist zwischen Landsberg und dem Abzweig nach Wölz-Petersdorf die Straße nach einem Unfall gesperrt. Alle Verkehrsmeldungen auch immer aktuell auf radio-sab.de und in unserer App. Gute Fahrt durchs SAW-Land.
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9: Der Radio SAW Verkehrsservice, der schnellste im SAW-Land, unterstützt durch KI. Auf der A2 Braunschweig-Magdeburg. Achtung, zwischen Rennau und der Raststätte Helmstedt kann es zu Sichtbehinderungen durch Rauch kommen. Auf der A9 Halle-Leipzig Richtung Nürnberg gibt es zwischen Dreußig und Eisenberg nach einem Unfall eine Sperrung. Und auf der B100 Oitsch Richtung Halle ist zwischen Landsberg und dem Abzweig nach Wölz-Petersdorf die Straße nach einem Unfall gesperrt. Alle Verkehrsmeldungen auch immer aktuell auf radio-saw.de und in unserer App. Gute Fahrt durchs SAW-Land.

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1: Olivia Dean, so easy to fall in love.

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1: Ich bin Lisa Schwarzkopf. Guten Abend. Wer mit Hilfe von künstlicher Intelligenz Bilder, Texte oder Audios veröffentlicht, muss das seit heute auch kennzeichnen. Zumindest in der Regel. Laut einer neuen EU-Verordnung müssen KI-Inhalte auf den ersten Blick erkennbar sein. Eileen Schallhorn berichtet.
2: Mit der neuen Regel will die EU dafür sorgen, dass man auf jeden Fall merkt, wenn man es mit einer KI zu tun hat. Das betrifft zum Beispiel Chatbots im Kundenservice oder Influencer, die bei ihren makellosen Bildern kräftig mit KI nachhelfen. Die EU nimmt da alle in die Verantwortung, die mit KI-generierten Inhalten Geld verdienen. Ausnahmen gibt es für Privatpersonen und Künstler. Ein satirisches Deepfake von knutschenden Politikern zum Beispiel braucht kein Wasserzeichen im Bild, wohl aber einen Hinweis im Text darunter.
1: Mehr Schutz an Europas Außengrenzen. Das fordert Bundesaußenminister Wadephul nach dem Ansturm auf Ceuta. Das muss absolute Priorität haben, sagte er der Bild am Sonntag. Zuletzt kamen zehntausende Menschen von Marokko in die spanische Exklave Ceuta in Nordafrika. Fast alle sind mittlerweile wieder zurück in Marokko. Der Fall hatte einen Streit innerhalb der EU ausgelöst. Einige Länder kritisierten Spaniens Umgang mit der Krise. Der spanische Regierungschef Sanchez sprach von egoistischen Reaktionen. Am Dienstag beraten die EU-Innenminister in einer Sondersitzung. Stress macht Berufstätige in Deutschland immer häufiger krank. Auf 100 Versicherte kamen zuletzt fast 120 Ausfalltage. Das sind so viele wie noch nie, sagt die kaufmännische Krankenkasse. Gründe sind unter anderem Überstunden, Geldsorgen und Konflikte im Job. In beliebten Touristenregionen in Europa brennt es weiter. So sind in Griechenland mehrere Waldbrände immer noch außer Kontrolle, darunter einer in der Nähe der Hauptstadt Athen. In Frankreich hatte sich die Waldbrandlage zuletzt entspannt. In Spanien helfen jetzt auch deutsche Einsatzkräfte beim Löschen. In ganz Sachsen-Anhalt nimmt die Polizei ab morgen Raser ins Visier. Die Speedweek steht an. Dabei wird nicht nur auf Autobahnen und Bundesstraßen, sondern auch vor Schulen, Kitas und Krankenhäusern geblitzt. Die europaweite Aktion läuft bis Sonntag in einer Woche und soll für mehr Sicherheit auf den Straßen sorgen. Der hallische FC hat in der Regionalliga einen Heimsieg verpasst. Gegen Rot-Weiß Erfurt hieß es am Ende 1:1. Dabei kassierte der HFC den Ausgleich in der Nachspielzeit. Die nächsten Nachrichten in einer Stunde.
3: Der Radio SAB Verkehrsservice, der schnellste im SAB-Land, unterstützt durch KI. Auf der A2 Magdeburg Richtung Braunschweig, Achtung, zwischen Helmstedt West und Königslutter liegen Gegenstände auf der Autobahn. Auf der A2 Magdeburg Richtung Berliner Ring steht zwischen Burgzentrum und Burg Ost ein brennender LKW auf der Straße. Und auf der B191 Wendlandstraße Uelzen-Dannenberg ist zwischen Oldenstadt und der B493 Hauptstraße die Straße nach einem Unfall gesperrt. Alle Verkehrsmeldungen auch immer aktuell auf radio-saw.de und in unserer App. Gute Fahrt durchs SAW-Land.

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3: Es gibt eine Stadt in Sachsen-Anhalt, deren Einwohnerzahl so zwischen 0 und 25.000 pendelt. Je nachdem, was gerade ansteht. 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
4: Der Radio SAW Verkehrsservice, der schnellste im SAW-Land, unterstützt durch KI. Auf der A2 Magdeburg Richtung Braunschweig, Achtung, zwischen Helmstedt West und Königslutter liegen Gegenstände auf der Autobahn. Auf der A2 Magdeburg Richtung Berliner Ring steht zwischen Burgzentrum und Burg Ost ein brennender LKW auf der Straße. Und auf der B191 Wendlandstraße Uelzen, Dannenberg, ist zwischen Oldenstadt und der B493 Hauptstraße die Straße nach einem Unfall gesperrt. Alle Verkehrsmeldungen auch immer aktuell auf radio-saw.de und in unserer App. Gute Fahrt durchs SAW-Land.
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1: Katy Perry, Watch It Burn.

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3: Ich bin Lisa Schwarzkopf. Guten Abend. Wo KI drinsteckt, muss ab heute auch KI draufstehen. In der EU gilt ab sofort eine Labelpflicht für KI-generierte Videos, Bilder oder Texte, mit denen Geld verdient wird. Die EU will so dafür sorgen, dass man auf jeden Fall merkt, wenn man es mit einer KI zu tun hat. Das betrifft zum Beispiel Chatbots im Kundenservice oder Influencer, die bei ihren makellosen Bildern kräftig mit KI nachhelfen. Privatpersonen müssen ihre KI-bearbeiteten Bilder nicht kennzeichnen. Die Union will nach dem islamistischen CSD-Anschlag in Berlin Tempo bei schärferen Gesetzen machen. Fraktionschef Frei drängt darauf, dass noch in diesem Monat etwas passiert. Imme Kasten berichtet.
4: Frei ist überzeugt, dass Innenminister Dobrindt und Justizministerin Hubig entsprechende Vorschläge machen werden. Der Unionsfraktionschef sagte der Bild, wir können schnell agieren und umsetzen und das müssen wir auch. Zuletzt hatte sich Innenminister Dobrindt dafür ausgesprochen, mehr auf elektronische Fußfesseln zu setzen und die Präventivhaft bundesweit einheitlich zu regeln. Zustimmung dafür kam auch vom Koalitionspartner SPD. Der CSD-Attentäter war den Behörden bekannt und galt als Gefährder.
3: Hass und Gewalt dürfen niemals das letzte Wort haben. Unter diesem Motto ist heute an die Opfer des Berliner CSD-Anschlags erinnert worden. Rund 3000 Menschen waren bei der Mahnwache im Tiergarten dabei, darunter Berlins Bürgermeister Wegner. Bei dem islamistischen Anschlag waren eine Frau getötet und 31 weitere Menschen verletzt worden. Der niedrige Pegel der Donau sorgt in Ungarn dafür, dass das einzige Atomkraftwerk des Landes abgeschaltet worden ist. Das AKW konnte nicht mehr ausreichend mit dem Donauwasser gekühlt werden. Es ist das erste Mal seit Jahrzehnten, dass die Anlage vollständig abgeschaltet wurde. Im Harz hat ein Getreidefeld mit einem Waldstück darin gebrannt. Zunächst habe es am Mittag nur am Rand des Feldes bei Thale gebrannt. Dann breiteten sich die Flammen rasend schnell aus, heißt es von der Feuerwehr. Insgesamt war eine Fläche von 8 bis 9 Hektar betroffen. Auch 2 Löschflugzeuge kamen zum Einsatz. Der hallische FC hat in der Regionalliga einen Heimsieg verpasst. Gegen Rot-Weiß Erfurt hieß es am Ende 1:1. Dabei kassierte der HFC den Ausgleich in der Nachspielzeit. Die nächsten Nachrichten in einer Stunde.
5: Der Radio SAW Verkehrsservice, der schnellste im SAW-Land, unterstützt durch KI. Auf der A2 Magdeburg Richtung Braunschweig, Vorsicht, zwischen Helmstedt West und Königslutter liegen Gegenstände auf der Autobahn. Auf der A2 Magdeburg Richtung Berliner Ring steht zwischen Burgzentrum und Burg Ost ein brennender LKW auf der Straße. Und auf der B191 Wendlandstraße Uelzen, Dannenberg, ist zwischen Oldenstadt und der B493 Hauptstraße die Straße nach einem Unfall gesperrt. Alle Verkehrsmeldungen auch immer aktuell auf radiosaw.de und in unserer App. Gute Fahrt durchs SAW-Land.
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1: Der Radio SAB Verkehrsservice, der schnellste im SAB-Land, unterstützt durch KI. Auf der A2 Magdeburg Richtung Braunschweig, Vorsicht, zwischen Helmstedt West und Königslutter liegen Gegenstände auf der Autobahn. Auf der A2 Magdeburg Richtung Berliner Ring steht zwischen Burgzentrum und Burg Ost ein brennender LKW auf der Straße. Und auf der B191 Wendlandstraße Uelzen, Dannenberg ist zwischen Oldenstadt und der B493 Hauptstraße die Straße nach einem Unfall gesperrt. Alle Verkehrsmeldungen auch immer aktuell auf radio-saw.de und in unserer App. Gute Fahrt durchs SAW-Land.
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1: Ich bin Lisa Schwarzkopf. Guten Abend. Wer mit Hilfe von künstlicher Intelligenz Bilder, Texte oder Audios veröffentlicht, muss das seit heute auch kennzeichnen. Zumindest in der Regel. Laut einer neuen EU-Verordnung müssen KI-Inhalte auf den ersten Blick erkennbar sein. Eileen Schallhorn berichtet.
2: Mit der neuen Regel will die EU dafür sorgen, dass man auf jeden Fall merkt, wenn man es mit einer KI zu tun hat. Das betrifft zum Beispiel Chatbots im Kundenservice oder Influencer, die bei ihren makellosen Bildern kräftig mit KI nachhelfen. Die EU nimmt da alle in die Verantwortung, die mit KI-generierten Inhalten Geld verdienen. Ausnahmen gibt es für Privatpersonen und Künstler. Ein satirisches Deepfake von knutschenden Politikern zum Beispiel braucht kein Wasserzeichen im Bild, wohl aber einen Hinweis im Text darunter.
1: Mehr Schutz an Europas Außengrenzen. Das fordert Bundesaußenminister Wadephul nach dem Ansturm auf Ceuta. Das muss absolute Priorität haben, sagte er der Bild am Sonntag. Zuletzt kamen zehntausende Menschen von Marokko in die spanische Exklave Ceuta in Nordafrika. Fast alle sind mittlerweile wieder zurück in Marokko. Der Fall hatte einen Streit innerhalb der EU ausgelöst. Einige Länder kritisierten Spaniens Umgang mit der Krise. Der spanische Regierungschef Sanchez sprach von egoistischen Reaktionen. Am Dienstag beraten die EU-Innenminister in einer Sondersitzung. Stress macht Berufstätige in Deutschland immer häufiger krank. Auf 100 Versicherte kamen zuletzt fast 120 Ausfalltage. Das sind so viele wie noch nie, sagt die kaufmännische Krankenkasse. Gründe sind unter anderem Überstunden, Geldsorgen und Konflikte im Job. In beliebten Touristenregionen in Europa brennt es weiter. So sind in Griechenland mehrere Waldbrände immer noch außer Kontrolle, darunter einer in der Nähe der Hauptstadt Athen. In Frankreich hatte sich die Waldbrandlage zuletzt entspannt. In Spanien helfen jetzt auch deutsche Einsatzkräfte beim Löschen. In ganz Sachsen-Anhalt nimmt die Polizei ab morgen Raser ins Visier. Die Speedweek steht an. Dabei wird nicht nur auf Autobahnen und Bundesstraßen, sondern auch vor Schulen, Kitas und Krankenhäusern geblitzt. Die europaweite Aktion läuft bis Sonntag in einer Woche und soll für mehr Sicherheit auf den Straßen sorgen. Der hallische FC hat in der Regionalliga einen Heimsieg verpasst. Gegen Rot-Weiß Erfurt hieß es am Ende 1:1. Dabei kassierte der HFC den Ausgleich in der Nachspielzeit. Die nächsten Nachrichten in einer Stunde.
3: Der Radio SAW Verkehrsservice, der schnellste im SAW-Land, unterstützt durch KI. Auf der A2 Magdeburg Richtung Berliner Ring, Achtung, zwischen Burg Zentrum und Burg Ost steht ein brennender LKW auf der Straße. Auf der A2 Magdeburg Richtung Braunschweig steht zwischen Bornstedt und Alsleben ein kaputtes Auto auf der Straße. Und auf der B191 Wendlandstraße Uelzen, Dannenberg, ist zwischen Oldenstadt und der B493 Hauptstraße die Straße nach einem Unfall gesperrt. Alle Verkehrsmeldungen auch immer aktuell auf radio-saw.de und in unserer App. Gute Fahrt durchs SAW-Land.
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3: Der Radio SAW Verkehrsservice, der schnellste im SAW-Land, unterstützt durch KI. Auf der A2 Magdeburg Richtung Berliner Ring, Vorsicht, zwischen Burgzentrum und Burg Ost steht ein brennender LKW auf der Autobahn. Auf der A2 Magdeburg Richtung Braunschweig steht zwischen Bornstedt und Alsleben ein kaputtes Auto auf der Autobahn. Und auf der B191 Wendlandstraße Uelzen-Dannenberg ist zwischen Oldenstadt und der B493 Hauptstraße die Straße nach einem Unfall gesperrt. Alle Verkehrsmeldungen auch immer aktuell auf radio-saw.de und in unserer App. Gute Fahrt durchs SAW-Land.

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3: Ich bin Finn Riebesel, Freund lieb. Guten Abend. Wer mit Hilfe von künstlicher Intelligenz Bilder, Texte oder Audios veröffentlicht, muss das ab sofort kennzeichnen. Zumindest in der Regel. Laut einer neuen EU-Verordnung müssen KI-Inhalte auf den ersten Blick erkennbar sein. Mehr von Eileen Schallhorn.
4: Mit der neuen Regel will die EU dafür sorgen, dass man auf jeden Fall merkt, wenn man es mit einer KI zu tun hat. Das betrifft zum Beispiel Chatbots im Kundenservice oder Influencer, die bei ihren makellosen Bildern kräftig mit KI nachhelfen. Die EU nimmt da alle in die Verantwortung, die mit KI-generierten Inhalten Geld verdienen. Ausnahmen gibt es für Privatpersonen und Künstler. Ein satirisches Deepfake von knutschenden Politikern zum Beispiel braucht kein Wasserzeichen im Bild, wohl aber einen Hinweis im Text darunter.
3: Mehrere tausend Menschen haben am Abend in Berlin an die Opfer des CSD-Anschlags erinnert. Am Tatort im Tiergarten gab es eine Mahnwache. Mehrere Verbände haben sie organisiert. Das Motto: In Gedenken, in Solidarität, für Menschlichkeit. Die Verbände sagen, Hass und Gewalt dürfen niemals das letzte Wort haben. Bei dem islamistischen Anschlag war letzte Woche eine Frau getötet worden. 31 weitere Menschen wurden verletzt. Der Bundesopferbeauftragte hat schnelle finanzielle Hilfe für die Betroffenen angekündigt. In der schwarz-roten Koalition ist eine neue Debatte um das Rentenpaket ausgebrochen. Die Ostministerpräsidenten hatten gefordert, die Rente mit 63 für alle, die 45 Jahre lang eingezahlt haben, beizubehalten. Unionsfraktionschef Frei hat klargemacht, er will am Reformkompromiss der Rentenkommission festhalten. Auch SPD-Chefin und Bundesarbeitsministerin Baas sagte im ZDF, grundsätzlich habe man ein Gesamtpaket, das zusammenpasst. Trotzdem zeigte sie sich verhandlungsbereit. In Griechenland sind zwei Löschhubschrauber zusammengestoßen und abgestürzt. Sie waren westlich von Athen im Einsatz gegen die Waldbrände dort. Zwei Piloten kamen ums Leben. Seit Tagen kämpfen in der Region hunderte Feuerwehrleute gegen die Flammen. Mehrere Ortschaften mussten schon evakuiert werden. Stress macht Berufstätige in Deutschland immer häufiger krank. Auf 100 Versicherte kamen zuletzt fast 120 Ausfalltage. Das sind so viele wie noch nie, sagt die kaufmännische Krankenkasse. Grund sind unter anderem Überstunden, Geldsorgen und Konflikte im Job. Dazu können private Faktoren kommen. Der hallische FC hat in der Regionalliga einen Heimsieg verpasst. Gegen Rot-Weiß Erfurt hieß es am Ende 1:1. Dabei kassierte der HFC den Ausgleich in der Nachspielzeit. Die nächsten Nachrichten in einer Stunde.
5: Der Radio SAW Verkehrsservice, der schnellste im SAW-Land, unterstützt durch KI. Auf der A2 Magdeburg Richtung Berliner Ring, Achtung, zwischen Burgzentrum und Burg Ost steht ein brennender LKW auf der Straße. Auf der A2 Magdeburg Richtung Braunschweig steht zwischen Bornstedt und Alsleben ein kaputtes Auto. Und auf der B191 Wendlandstraße Uelzen-Dannenberg ist zwischen Oldenstadt und der B493 Hauptstraße die Straße nach einem Unfall gesperrt. Alle Verkehrsmeldungen auch immer aktuell auf radio-saw.de und in unserer App. Gute Fahrt durchs SAW-Land.

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1: Der Radio SAW Verkehrsservice, der schnellste im SAW-Land, unterstützt durch KI. Auf der A9 Berlin Richtung Halle-Leipzig, Achtung, da hat es zwischen Niemeck und Kleinmarzehns einen Unfall gegeben. Auf der Straße von Pattensen und Sehnde, zwischen der A7, Laatzen und Wassel, liegt ein totes Reh auf der Straße. Und auf der B191 Wendlandstraße Uelzen, Dannenberg, ist zwischen Oldenstadt und der B493 Hauptstraße die Straße nach einem Unfall gesperrt. Alle Verkehrsmeldungen auch immer aktuell auf radio-sab.de und in unserer App. Gute Fahrt durchs SAW-Land.
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1: Alex Warren, Passenger.

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2: Ich bin Finn Riebesel, Freund lieb. Guten Abend. Wo KI drinsteckt, muss ab sofort auch KI draufstehen. In der EU gilt ab sofort eine Labelpflicht für KI-generierte Videos, Bilder oder Texte, mit denen Geld verdient wird. Aileen Schallhorn, wo gibt es denn Ausnahmen?
3: Also wer als Otto Normalo ein Bild mit KI bearbeitet und auf seinem privaten Profil hochlädt, kann das auch weiter ohne KI-Hinweis machen. Auch für künstlerische Inhalte gibt es eine Sonderregelung. Etwa satirische KI-generierte Bilder von Politikern brauchen kein KI-Wasserzeichen im Bild, sondern nur einen Hinweis im Text darunter. Hat ein Nachrichtenportal einen Text mit Hilfe von KI erstellt, muss das laut der EU-Verordnung nur dann gekennzeichnet werden, wenn nicht nochmal ein Mensch drüber guckt.
2: Die Waldbrände halten die Einsatzkräfte weiter in Atem. Besonders schlimm ist es aktuell in Griechenland. Westlich von Athen kämpfen Feuerwehrleute weiter gegen riesige Feuer. Uwe Schimonek berichtet.
4: Mehrere Orte mussten geräumt werden, hunderte Häuser sind zerstört. Tragisch, zwei Löschhubschrauber sind bei einem Einsatz zusammengestoßen, dabei kamen zwei Piloten ums Leben. Auch in den USA spitzt sich die Lage zu. Ein großer Waldbrand hat die Stadt Spokane im Bundesstaat Washington erreicht. Tausende Menschen mussten ihre Häuser verlassen, hunderte Gebäude wurden zerstört. Zumindest etwas Entspannung gibt's dagegen in Spanien und Frankreich.
2: Hitze und Trockenheit machen dem Rhein weiter zu schaffen. Unter anderem in Köln und Bonn haben die Pegel neue Tiefststände erreicht. Wegen des außergewöhnlichen Niedrigwassers können Frachtschiffe nur deutlich weniger Ladung transportieren oder gar nicht mehr fahren. Auch Touristendampfer sind betroffen. In der schwarz-roten Koalition ist eine neue Debatte um das Rentenpaket ausgebrochen. Konkret geht's um das Ende der Rente mit 63, gegen das sich die Ostministerpräsidenten ausgesprochen haben. Die Unionsspitze will an den Plänen festhalten. Bundesarbeitsministerin Baas zeigte sich dagegen gesprächsbereit. Die Abreise vom Wacken Open Air hat in Norddeutschland für volle Autobahnen gesorgt. 4 Tage lang haben rund 85.000 Fans in dem kleinen Ort in Schleswig-Holstein durchgerockt. Polizei und Rettungsdienst ziehen eine positive Bilanz. Wacken ist eines der größten Heavy-Metal-Festivals der Welt. Der hallische FC hat in der Regionalliga einen Heimsieg verpasst. Gegen Rot-Weiß Erfurt hieß es am Ende 1:1. Dabei kassierte der HFC den Ausgleich in der Nachspielzeit. Die nächsten Nachrichten in einer Stunde.
5: Der Radio SAW Verkehrsservice, der schnellste im SAW-Land, unterstützt durch KI. Auf der A9 Berlin Richtung Halle-Leipzig, bitte aufpassen, da hat es zwischen Niemeck und Kleinmarzehns einen Unfall gegeben. Alle Verkehrsmeldungen auch immer aktuell auf radiosaw.de und in unserer App. Gute Fahrt durchs SAW-Land.
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1: Der Radio SAW Verkehrsservice, der schnellste im SAW-Land, unterstützt durch KI. Auf der A9 Halle Leipzig Richtung Nürnberg. Vorsicht, da liegt zwischen der Raststätte Osterfeld West und Naumburg nach einem Unfall ein totes Tier auf der Autobahn. Auf der A9 Berlin Richtung Halle Leipzig hat es zwischen Niemeck und Kleinmarzehns einen Unfall gegeben. Alle Verkehrsmeldungen auch immer aktuell auf radio-saw.de und in unserer App. Gute Fahrt durchs SAW-Land.
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1: Ich bin Finn Riebesel, Freund lieb. Guten Abend. In der EU gelten jetzt neue KI-Regeln. Wer Inhalte mit künstlicher Intelligenz erstellt, muss das auch kennzeichnen. Das gilt etwa für Influencer oder auch für Werbung im Netz oder auf Plakaten. Als privater Nutzer muss man nichts kennzeichnen. Verbraucherschützer begrüßen die Labelpflicht, sehen aber auch noch andere Knackpunkte. Christine Steffen von der Verbraucherzentrale sagte im Zweiten.
2: Was passiert, wenn das Video nicht gekennzeichnet ist? Wird da ordentlich das Recht durchgesetzt? Und wir sehen auch ein gewisses Defizit bei der Verantwortlichkeit der Plattformen, die ja gerade dazu genutzt werden, dass solche Videos millionenfach überhaupt mal zu den Verbrauchern kommen und angeschaut werden können und die daran auch verdienen.
1: In der schwarz-roten Koalition ist eine neue Debatte um das Rentenpaket ausgebrochen. Die Ostministerpräsidenten hatten gefordert, die Rente mit 63 für alle, die 45 Jahre eingezahlt haben, beizubehalten. Unionsfraktionschef Frei hat klargemacht, er will am Reformkompromiss der Rentenkommission festhalten. SPD-Chefin und Bundesarbeitsministerin Baas hat dagegen Verständnis für den Vorstoß. Sie sagte im ZDF.
3: In der Tat ist dieses Kommissionsergebnis jetzt kein Paket, wo man sich einzelne Dinge rausnehmen kann, sondern da passt vieles zusammen. Auf der anderen Seite verstehe ich den Gedanken, das hat die SPD auch immer vertreten und das ist auch richtig, dass Menschen, die sehr, sehr lange eingezahlt haben, die früh angefangen haben, auch die Möglichkeit haben müssen, auszusteigen.
1: Im Berliner Tiergarten haben mehrere tausend Menschen an die Opfer des CSD-Anschlags erinnert. Am Tatort gab es eine Mahnwache. Bei dem islamistischen Anschlag war letzte Woche eine Frau getötet worden. 31 weitere Menschen wurden verletzt. Der Bundesopferbeauftragte hat schnelle finanzielle Hilfe für die Betroffenen angekündigt. Bundesaußenminister Wadephul fordert, dass die EU-Außengrenzen besser geschützt werden. Nach dem Ansturm von Migranten auf die spanische Exklave Ceuta in Nordafrika muss das absolute Priorität haben. Das sagte er der Bild am Sonntag. Das Thema beschäftigt am Dienstag auch die EU-Innenminister in einer Sondersitzung. Der niedrige Pegel der Donau sorgt in Ungarn dafür, dass das einzige Atomkraftwerk des Landes abgeschaltet worden ist. Das AKW konnte nicht mehr ausreichend mit dem Donauwasser gekühlt werden. Es ist das erste Mal seit Jahrzehnten, dass die Anlage vollständig abgeschaltet wurde. Der hallische FC hat in der Regionalliga einen Heimsieg verpasst. Gegen Rot-Weiß Erfurt hieß es am Ende 1:1. Dabei kassierte der HFC den Ausgleich in der Nachspielzeit. Die nächsten Nachrichten in einer Stunde.
4: Der Radio SAW Verkehrsservice, der schnellste im SAW-Land, unterstützt durch KI. Auf der A9 Halle-Leipzig Richtung Nürnberg Vorsicht. Zwischen der Raststätte Osterfeld-West und Naumburg liegt nach einem Unfall ein totes Tier auf der Autobahn. Auf der A2 Braunschweig Richtung Magdeburg steht in der Abfahrt Rennau ein kaputtes Auto. Alle Verkehrsmeldungen auch immer aktuell auf radiosaw.de und in unserer App. Gute Fahrt durchs SAW-Land.

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2: Der Radio SAB Verkehrsservice, der schnellste im SAB-Land, unterstützt durch KI. Auf der A9 Halle-Leipzig Richtung Nürnberg Vorsicht. Zwischen der Raststätte Osterfeld-West und Naumburg liegt nach einem Unfall ein totes Tier auf der Autobahn. Auf der A2 Braunschweig Richtung Magdeburg in der Abfahrt Rennau steht ein defektes Fahrzeug. Alle Verkehrsmeldungen auch immer aktuell auf radiosab.de und in unserer App. Gute Fahrt durchs SAW-Land.

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1: Ich bin Fenribesel Freundlieb. Wird das Rentenpaket der Bundesregierung jetzt doch wieder aufgeschnürt? Die Ostministerpräsidenten haben mit ihrem Vorstoß zur Rente mit 63 eine Debatte darüber ausgelöst. Sie wollen, dass sich die Arbeitnehmer mit 45 Versicherungsjahren auch künftig ohne Abzüge zur Ruhe setzen können. Unterstützung gibt's aus der SPD. CSU-Chef Söder machte im Ersten dagegen klar:
2: Ich glaube, in der Sache muss man aufpassen, dass man da nicht hier das ganze Rentenpaket aufschnürt, denn sonst am Ende, wenn wir für diese wichtige Frage der demografischen Entwicklung keine Antwort haben. Eines steht nämlich fest, wir müssen auf die Herausforderung der Demografie eine langfristige Antwort haben und die Rentenreformkommission hat da gute Arbeit geleistet, deswegen unterstützen wir das Konzept.
1: Mehrere tausend Menschen haben am Abend in Berlin an die Opfer des CSD-Anschlags erinnert. Am Tatort im Tiergarten gab es eine Mahnwache. Mehrere Verbände haben sie organisiert. Das Motto: In Gedenken, in Solidarität für Menschlichkeit. Die Verbände sagen, Hass und Gewalt dürfen niemals das letzte Wort haben. Bei dem islamistischen Anschlag war letzte Woche eine Frau getötet worden. 31 weitere Menschen wurden verletzt. Der Bundesopferbeauftragte hat schnelle finanzielle Hilfe für die Betroffenen angekündigt. Wo KI drinsteckt, muss auch KI draufstehen. In der ganzen EU gilt ab sofort eine Kennzeichnungspflicht für KI-generierte Inhalte. Und zwar für kommerziell veröffentlichte Bilder, Texte oder Audios, etwa Werbung oder Beiträge von Influencern. Wer privat KI-Inhalte teilt, muss die nicht kennzeichnen. In Griechenland sind zwei Löschhubschrauber zusammengestoßen und abgestürzt. Sie waren westlich von Athen im Einsatz gegen die Waldbrände dort. Zwei Piloten kamen ums Leben. Seit Tagen kämpfen in der Region hunderte Feuerwehrleute gegen die Flammen. Mehrere Ortschaften mussten schon evakuiert werden. Stress wird für Berufstätige in Deutschland immer mehr zum Problem. Auf 100 Versicherte kamen letztes Jahr deswegen fast 120 Krankentage, zeigt eine Analyse der Kaufmännischen Krankenkasse. Das ist ein neuer Rekord und ein Plus von 80% im Vergleich zu 2017. Die Experten sehen verschiedene Gründe. So spielen etwa ständige Überstunden, ein geringes Gehalt oder auch Konflikte auf der Arbeit eine Rolle. Dazu können private Faktoren kommen. Der hallische FC hat in der Regionalliga einen Heimsieg verpasst. Gegen Rot-Weiß Erfurt hieß es am Ende 1:1. Dabei kassierte der HFC den Ausgleich in der Nachspielzeit. Die nächsten Nachrichten in einer Stunde.
3: Der Radio SAB Verkehrsservice, der schnellste im SAB-Land, unterstützt durch KI. Auf der A9 Halle-Leipzig Richtung Nürnberg Vorsicht. Zwischen der Raststätte Osterfeld-West und Naumburg liegt nach einem Unfall ein totes Tier auf der Autobahn. Auf der A2 Braunschweig Richtung Magdeburg steht in der Abfahrt Rennau ein defektes Fahrzeug. Alle Verkehrsmeldungen auch immer aktuell auf radio-sab.de und in unserer App. Gute Fahrt durchs SAW-Land.

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1: Der Radio SAW Verkehrsservice, der schnellste im SAW-Land, unterstützt durch KI. Auf der A2 Magdeburg Richtung Berliner Ring, Vorsicht, zwischen dem Rastplatz Wüstenforst Süd und Ciesa hat es einen Unfall mit mehreren Fahrzeugen gegeben. Und auf der A9 Berlin Richtung Halle Leipzig befindet sich zwischen Niemeck und Kleinmarzehns auslaufender Kraftstoff auf der Fahrbahn. Alle Verkehrsmeldungen auch immer aktuell auf radio-saw.de und in unserer App. Gute Fahrt durchs SAW-Land.

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1: Ich bin Fenribesel-Freundlieb. In der schwarz-roten Koalition ist eine neue Debatte um das Rentenpaket ausgebrochen. Die Ostministerpräsidenten hatten gefordert, die Rente mit 63 für alle, die 45 Jahre eingezahlt haben, beizubehalten. Unionsfraktionschef Frey hat klargemacht, er will am Reformkompromiss der Rentenkommission festhalten. SPD-Chefin und Bundesarbeitsministerin Baas hat dagegen Verständnis für den Vorstoß. Sie sagte im ZDF.
2: In der Tat ist dieses Kommissionsergebnis jetzt kein Paket, wo man sich einzelne Dinge rausnehmen kann, sondern da passt vieles zusammen. Auf der anderen Seite verstehe ich den Gedanken, das hat die SPD auch immer vertreten und das ist auch richtig, dass Menschen, die sehr, sehr lange eingezahlt haben, die früh angefangen haben, auch die Möglichkeit haben müssen, auszusteigen.
1: In Deutschland und dem Rest der EU gibt's jetzt neue Regeln für KI. Mit künstlicher Intelligenz erstellte Inhalte müssen gekennzeichnet werden. Das betrifft kommerziell veröffentlichte Bilder, Texte oder Audios, also etwa Werbung oder auch Beiträge von Influencern. Die Medienethikerin Jessica Hesen sagte in der ARD.
3: Wir müssen wissen, was ist real, was ist nicht real, was ist durch eine Maschine hergestellt und was durch einen Menschen. Ansonsten verlieren wir das Vertrauen in öffentliche Kommunikation. Und öffentliche Kommunikation ist ein Kernbereich von Demokratie. Und deswegen sind Kennzeichnungspflichten enorm wichtig.
1: Hitze und Trockenheit machen dem Rhein weiter zu schaffen. Unter anderem in Köln und Bonn haben die Pegel neue Tiefststände erreicht. Wegen des außergewöhnlichen Niedrigwassers können Frachtschiffe nur deutlich weniger Ladung transportieren oder gar nicht mehr fahren. Auch Touristendampfer sind betroffen. Die Union will nach dem islamistischen CSD-Anschlag in Berlin Tempo bei schärferen Gesetzen machen. Fraktionschef Frey drängt in der Bild darauf, dass noch in diesem Monat etwas passiert. Zuletzt hatte sich Bundesinnenminister Dobrindt dafür ausgesprochen, beispielsweise mehr auf elektronische Fußfesseln zu setzen. Die Menschen in Deutschland greifen seltener zu Cola, Limo und Co. Letztes Jahr wurden pro Kopf im Schnitt rund 123 Liter Erfrischungsgetränke getrunken. Das sind 2 Liter weniger als im Jahr davor, hat die Wirtschaftsvereinigung alkoholfreie Getränke ausgerechnet. Immer beliebter werden Light-Produkte. Der hallische FC hat in der Regionalliga einen Heimsieg verpasst. Gegen Rot-Weiß Erfurt hieß es am Ende 1:1. Dabei kassierte der HFC den Ausgleich in der Nachspielzeit. Die nächsten Nachrichten in einer Stunde.
4: Der Radio SAW Verkehrsservice, der schnellste im SAW-Land, unterstützt durch KI. Auf der A2 Braunschweig Richtung Magdeburg. Achtung, zwischen Bornstedt und der Raststätte Börde Süd liegen Gegenstände auf der linken